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1: Wir gehen zurück in das Jahr 1983, ist der 3. August und wir sind im vollbepackten Szeneclub First Avenue in Minneapolis. Dort veranstaltet Prince vor 1500 Menschen ein Benefizkonzert für das Tanztheater dort, wo seine Band bereits Unterricht genommen hat, als Vorbereitung eben auf den Film. Und er meint, das ist eine perfekte Gelegenheit, auch mal ein paar neue Songs für das Album zu testen. Und zwar neben Purple Rain, Baby, I'm a Star und I Would Die For You. Und ist dann auch der erste Auftritt der neuen Gitarristen Wendy Melvoin. Purple Rain ist ja, so wie wir ihn kennen, schon sehr, sehr lang, aber die ursprüngliche Version, die dann im Abend gespielt worden ist, die ist sogar noch länger, 13 Minuten und 40 Sekunden.

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1: Ja, der Start der Sessions war ein bisschen holprig, könnte man sagen. Warum? Weil während der Aufnahmen zu L.A. Woman der langjährige Produzent von The Doors, Paul Rothchild, gegangen ist. Der hat einfach mal Tschüss gesagt und die Band stand plötzlich ganz alleine da. Er meinte, das wäre einfach nur noch so Cocktailmusik, da hätte er keinen Bock drauf, was The Doors mittlerweile veranstalten. Und er könne das einfach nicht verantworten, sowas zu produzieren.
2: Ja, das stelle ich mir auch als einen ganz schönen Schock vor, wenn auf einmal dein Produzent, auf den du dich jahrelang verlässt, auf einmal sagt, ciao. Irgendwie hat es aber der ganzen Produktion keinen Abbruch getan. Jim Morrison und seine Kollegen haben irgendwie die Freiheit gespürt und sie hatten ja auch noch einen guten Tonproduzent, Bruce Botnick, mit dem haben sie auch schon lange zusammengearbeitet, der war da geblieben und so konnten sie die Aufnahmen auch einfach weitermachen. Hinterher hat Produzent Rothchild auch mal gesagt, dass er das nur gemacht hat, um die Band anzuspornen. Er fand es gar nicht scheiße.
1: Natürlich.
2: Ja, genau. Und nur als es dann erfolgreich war, hat er gesagt, ja, war alles meine Schuld wegen diesem tollen Psychotrick. Wissen wir natürlich nicht, ob das so stimmt, aber wir sind auf jeden Fall froh, dass es trotzdem weiterging.

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2: Ich bin Fabian Hoffmann. Die AfD fährt in Sachsen-Anhalt einen Erdrutschsieg ein, hat aber wohl keine absolute Mehrheit. Trotzdem, mit aktuell 44% führt bei der Regierungsbildung kaum ein Weg vorbei an der AfD. Weil alle anderen Parteien eine Zusammenarbeit mit ihr ausschließen, liebäugeln die Rechten jetzt mit dem BSW. Nur, aktuell ist noch unsicher, ob das BSW es in den Magdeburger Landtag schafft. Aktuell liegt die Partei knapp über der 5%-Hürde. Die CDU stürzt ab und halbiert sich mit nicht mal mehr 18%. Die SPD liegt ebenso wie die Linken und die Grünen bei rund 9%. In der schwarz-roten Koalition in Berlin dürften die Nerven damit einigermaßen blank liegen. Bundesinnenminister Dobrindt will eine Art nationalen Schutzschirm aufbauen. Das Ziel? Deutschland besser vor Drohnen, Cyberangriffen oder Sabotage schützen. So sollen künftig etwa mobile, schnell verlegbare Einheiten wichtige Drehkreuze, Flughäfen oder Bahnhöfe schützen. Am Flughafen der US-Metropole Miami ist ein Amazon-Frachtflugzeug bei der Landung über die Landebahn hinausgeschossen. Die Maschine krachte in mehrere Fahrzeuge und fing Feuer. 5 Menschen sind dabei ums Leben gekommen. Wie es zu dem Unfall kommen konnte, ist noch unklar. Der FC Augsburg ist fürs erste Spitzenreiter der Fußball-Bundesliga. Der FCA setzte sich mit einem 4:1 bei Eintracht Frankfurt an die Spitze. Der HSV rutscht dagegen auf den letzten Platz nach einer 0:5-Klatsche gegen Mainz.
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1: Als 1983 David Bowies Album Let's Dance erschien, lagen fast 3 Jahre musikalischen Schweigens hinter ihm. Nach dem Erfolg von Scary Monsters 1980 widmete sich Bowie seiner zweiten Passion, der Schauspielerei. Er spielte den Baal in einem Frühwerk von Bertolt Brecht für eine Fernsehfassung der BBC, brillierte als der Elefantenmensch und agierte auf der Leinwand in dem Weltkriegsdrama Merry Christmas, Mr. Lawrence mit der markanten Musik des Japaners Ryo Richie Sakamoto.

Für ein kurzes Intermezzo ging Bowie dann doch ins Aufnahmestudio. Allerdings, es handelte sich um Filmmusik. Der Produzent Giorgio Moroder lieferte ihm die fertige Musik zum Horrorstreifen Cat People, Katzenmenschen mit Nastassja Kinski in der Hauptrolle. Gezeigt werden Menschen, die sich beim Liebesakt in blutrünstige Raubkatzen verwandeln. Bowie steuerte als Co-Autor den Text zum Titelsong bei.

Ein Jahr nach der Single-Veröffentlichung lag Bowie 1983 daran, eine neue Version auf das Album zu bringen. Und so erschien eine weniger düstere, tanzbare, gitarrenbetonte Fassung auf der Longplay. Hier nun aus dem Album Let's Dance von David Bowie, Cat People.

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1: Johnny Cash hat 2002 den Song Hurt so gänsehautmäßig und emotional aufgenommen und ihm seinen eigenen Stil verpasst, dass man eigentlich kaum glauben kann, dass es nur ein Cover ist. Tatsächlich ist es aber ein Song von den wunderbaren Nine Inch Nails. Und jetzt mal zur Einordnung, weil man bei Nine Inch Nails und Johnny Cash jetzt nicht direkt an eine Musikerliebesbeziehung denken würde, wie kommt's zu dem Cover?
2: In den 90ern kommt er dann mit den American Recordings der Albenserie nochmal auf die großen Bühne und ins Rampenlicht zurück. Im Gepäck hat er einen Mann, nämlich den Produzent Rick Rubin. Der hilft auch Johnny Cash bei seinem kleinen Wandel. Und schon die ersten drei Alben der Serie bekommen hervorragende Kritiken. Und Cash interpretiert Titel von Tom Petty, Soundgarden, Nick Cave oder U2. Und für die vierte Platte der Reihe kommt Rick Rubin dann schließlich mit einem wirklich sehr ungewöhnlichen Vorschlag an, nämlich unserem Hurt. Eigentlich gefällt Cash der Liedvorschlag des Produzenten gar nicht mal so gut. Das ist nämlich so gar nicht sein Stil, sagt er selbst.

Ruben lässt aber nicht locker und überzeugt Cash dann schließlich doch. Und Cash gefällt es mit der Zeit dann sogar immer besser. Und bis zu der Aufnahme soll er das Ding über 100 Mal gespielt haben und bezeichnet es als einen der besten Anti-Drogen-Songs aller Zeiten.

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2: Ich bin Fabian Hoffmann. Schönen guten Morgen. Die AfD feiert bei der Landtagswahl in Sachsen-Anhalt einen haushohen Sieg. Sie bekommt mehr als doppelt so viele Stimmen wie beim letzten Mal und landet bei 44%, so die Landeswahlleitung. Für die absolute Mehrheit reicht es aber nicht. Die AfD liebäugelt jetzt mit dem BSW, das es knapp in den Landtag geschafft hat. Die CDU ist bei der Wahl abgestürzt und hat mit 17% weniger als halb so viele Stimmen wie bei der letzten Wahl. SPD, Linke und Grüne liegen jeweils bei rund 9%. Es geht offenbar voran beim Ringen um ein Ende des Ukraine-Kriegs. Die Gespräche seien diesmal effektiver, heißt es aus Kiew. Dort hat die US-Delegation Präsident Zelensky neue Vorschläge vorgelegt. Zuvor hatten sie bereits in Moskau mit Putin verhandelt. Es soll auf beiden Seiten Kompromisse geben. Details sind noch unklar. Die weltweite Kritik lässt ihn offenbar kalt. FIFA-Boss Infantino will sich nächstes Jahr zur Wiederwahl stellen. Mit seinen Plänen für einen Verkauf der WM an private Investoren hatte er die Fußballwelt zuletzt noch mehr gegen sich aufgebracht. Diese Pläne sind aber inzwischen vom Tisch. Deutliche Heimklatsche für den HSV in der Fußball-Bundesliga. Gegen Mainz kamen die Hamburger mit 0:5 unter die Räder und sind fürs erste Tabellenletzter. Neuer Spitzenreiter ist der FC Augsburg nach einem 4:1 bei Eintracht Frankfurt.
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1: Viva la vida, all the death and all his friends. Es lebe das Leben oder der Tod und alle seine Freunde. So lautet der kryptische Titel des vierten Albums von Coldplay, erschienen 2008. Ein Meisterwerk, mit dem die Band ihren Ruf als weltweiter Top-Act untermauerte.
2: Those who are dead are not dead, they're just living in my head.
1: Seinen Zauber verdankt das Klangabenteuer auch der Mitwirkung von Produzent Brian Eno, der alle Register seines Könnens zog. Viel Elektronik, aber solche mit Seele. Doch Coldplay verstehen es auch, akustischen Instrumenten eine kompakte Fülle zu verleihen. Auf dem Nachfolgealbum geriet die tönende Koexistenz außer Kontrolle. Milo Sailoto geriet stellenweise zur synthetischen Pampe. Viva la Vida aber zeigt Coldplay in der Blüte ihres Soundgefühls. Der Titelsong wurde zum Single-Hit und taugt längst als Stadionhymne. Nummer 1 in Großbritannien und den USA und in sämtlichen Download-Portalen. Die anspruchsvolle Komposition enthält Zitate aus der Bibel. Inspiriert wurde Viva la Vida jedoch von einem Satz der mexikanischen Künstlerin Frida Kahlo, den sie in eines ihrer Gemälde einfließen ließ. Viva la Vida, es lebe das Leben, hier sind Coldplay.

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1: Matt Lang, das war ja damals auch der Retter für AC/DC. Ne? Ja. Er hat die Jungs neu motiviert, er hat ganz neue Eigenschaften mit reingebracht, er hat das Gitarrespielen von Angus, ja, ich will nicht sagen revolutioniert, aber er hat ihnen Tipps gegeben, die sie dann auch alle angenommen haben, weil er war ein begnadeter Produzent, konnte auch selber sehr viele Instrumente spielen.
2: Er hatte halt selber sehr viel auf der Pfanne, so hat er es geschafft, dass die Jungs wieder richtig lernen mussten. So sagte ihr Tourmanager mal, der von AC/DC, ich erinnere mich an einen Tag, als Bon gerade mit seinen frisch geschriebenen Lyrics reinkam. Wir saßen alle im Kontrollraum, als Bon seine ersten Versuche startet. Aber irgendwie klang das eher nach einem Keuchen und Stöhnen und nicht wie Gesang. Da sagte Matt, hey, du musst an deiner Atemtechnik arbeiten. Dann war Ruhe. Und dann flippt Bon aus und schreit, mach das doch selbst, wenn du meinst, du kannst es besser, du alter W und so weiter und so weiter.
1: Ja, kannst ruhig sagen, das böse Wort mit vorne W und hinten X an.
2: Genau.
1: Hat er tatsächlich gesagt. Ja, ja.
2: Matt
1: ja,
2: Lang bleibt aber ganz ruhig sitzen in seinem Sessel. Was macht er? Er singt die Nummer selber vor. Und das ist auch der Moment, in der AC/DC mitkriegen, boah, das ist ein ganz besonderer Mann, den brauchen wir.

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1: Ich bin Fabian Hoffmann. Schönen guten Morgen. Die AfD feiert bei der Landtagswahl in Sachsen-Anhalt einen haushohen Sieg. Sie bekommt mehr als doppelt so viele Stimmen wie beim letzten Mal und landet bei 44%, so die Landeswahlleitung. Für die absolute Mehrheit reicht es aber nicht. Die AfD liebäugelt jetzt mit dem BSW, das es knapp in den Landtag geschafft hat. Die CDU ist bei der Wahl abgestürzt und hat mit 17% weniger als halb so viele Stimmen wie bei der letzten Wahl. SPD, Linke und Grüne liegen jeweils bei rund 9%. Rückt das Ende des Ukraine-Kriegs tatsächlich näher? Von den Verhandlungen einer US-Delegation mit Präsident Zelensky in Kiew gibt es erste positive Signale. Welche Vorschläge genau auf dem Tisch liegen, ist noch nicht klar. Die Amerikaner sprachen zuvor aber von Kompromissen auf beiden Seiten. Am Flughafen der US-Metropole Miami ist ein Amazon-Frachtflugzeug bei der Landung über die Landebahn hinausgeschossen. Die Maschine krachte in mehrere Fahrzeuge und fing Feuer. 5 Menschen sind dabei ums Leben gekommen. Wie es zu dem Unfall kommen konnte, ist noch unklar. Der FC Augsburg ist fürs erste Spitzenreiter der Fußball-Bundesliga. Der FCA setzte sich mit einem 4:1 bei Eintracht Frankfurt an die Spitze. Der HSV rutscht dagegen auf den letzten Platz nach einer 0:5-Klatsche gegen Mainz.
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2: Da ist er wieder, der Montag.
3: Ja.
2: Irgendwie ein bisschen kurz gewesen, das Wochenende.
3: Ja.
2: Und wir werden direkt begrüßt von Guns N' Roses mit Welcome to the Jungle. Heißt das im Grunde so viel übersetzt wie Willkommen im Wahnsinn eigentlich?
3: Ich glaube schon.
2: Ich glaube, das ist so.
3: Also, herzlich willkommen an diesem Montag in unserer Show und im wahnsinnigen Dschungel. Viel Spaß.

0: Mr. Charm, das war brandneue Musik von den Rolling Stones. Hier bei Radio Bob mit Saskia, mit Carsten am Montagmorgen. Mittlerweile über 6 Jahrzehnte im Geschäft. Das ist wirklich der absolute Wahnsinn. Und so lange liegt dann auch tatsächlich schon der erste Durchbruch zurück. Denn die Stones waren echt schon vor über 60 Jahren sehr erfolgreich.
1: Wir quatschen heute nämlich über die großen Songs, die aus bis dahin vielleicht kleinen, unbekannten Bands große Bands gemacht haben. Manchmal ging es schneller, manchmal hat es länger gedauert. Und bei den Stones war es so 2 Jahre. Also 1963 haben sie ihren allerersten Song veröffentlicht und im Jahr 1965 kam dann I Can't Get No Satisfaction und ab da ging es durch die Decke.
0: Ja, und ich meine, gut, die restliche Geschichte ist bekannt, ne? Mit dem aktuellen Stand ja, dass wir darauf warten, dass sie nochmal auf Tour kommen. Aber gut, das ist...
1: Ich rufe nochmal an, warte mal. Ich habe hier eine Standleitung zu Mick, wobei Mick ja nicht die Person ist, an der es scheitert. Es ist Keith Richards, der Gitarrist mit Arthritis.
0: Ja.
1: Ich gucke mal, ob ich seine Nummer auch rauskriege, dann klingle ich mal durch und trete ihm in den Arsch.
0: Ja, wir arbeiten an einer Rolling Stones Tour, also wir beide hier, ganz hart.

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0: Die Red Hot Chili Peppers waren das mit Scar Tissue hier bei Radio Bob am Montagmorgen mit Saskia und Carsten und die diesjährigen Bob Award Preisträger im Jahr 2026 sind ja Accept. Wir feiern mit ihnen zusammen 50 Jahre Accept und sie tun das auch. Am Freitag haben sie ihr Jubiläumsalbum rausgebracht, Teutonic Titans. Da haben sie sich 50 Gäste für eingeladen, um 19 ihrer Songs neu aufzulegen. Zum Beispiel auch Judas Priest Frontmann Rob Halford oder Kirk Hammett von Metallica.
1: Das kann ja aber nicht alles sein, ne? Für so eine Party. Nein. Halbes Jahrhundert. Deshalb gehen sie natürlich auch auf Tour, präsentiert von uns. Ja, ab November haben sie bis Ende des Jahres richtig viele Termine auf dem Zettel. Und wenn ihr sie sehen wollt, dann klickt auf radiobob.de vorbei. Seht, wann und wo sie spielen. Macht euch Tickets klar. Und dann haben sie diese Nummer garantiert auch dabei. Darauf möchte ich wetten. Wir sind Accept mit Midnight Mover bei Radio Bob.

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4: Mit mir, Saskia Schenk.
0: On Tour.
4: Die Scorpions haben jetzt alle verbleibenden Konzerte 2026 aufs nächste Jahr geschoben. Dazu gehören Shows in Mexiko und auch ihre geplante Las Vegas-Residenz. Als Grund gaben die Hardrocker um Klaus Meine unvorhergesehene Umstände an. Sie haben versprochen, alles nachzuholen und zusätzlich weitere Europashows für 2027 in Aussicht gestellt.
0: Jubiläum.
4: Feiern in diesem Jahr U2, 50-jähriges. Und so wie es aussieht, werden sie zu diesem Jubeltag ihre eigene Euromünze in ihrem Heimatland Irland bekommen. Eine 2-Euro-Gedächtnismünze im U2-Design, die am 25. September enthüllt werden soll. Denn genau an dem Tag hatten sie 1976 ihre erste Bandprobe.
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4: Also jetzt spielen wir mal ausnehmend gute Musik.
5: Ja.
4: Sonst spielen wir ja nur gute Musik. Ausnehmend gute Musik.
5: Ja.
4: Eine der Königinnen des Rocks, Stevie Nicks. Mal nicht mit Fleetwood Mac, sondern solo.
5: Ja, großartig. Beides. Ja, muss man sagen, eindeutig.
4: Das ist großartig.
5: Edge of 17.

0: Times Like These, das waren die Foo Fighters. Ihr hört Radio Bob am Montag mit Saskia, mit Carsten. Und ab sofort ist es wieder die Zeit, in den Ring zu steigen.
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2: Ja, Boxhandschuhe werden angezogen. Der Mundschutz darf auch nicht fehlen, weil manchmal teilen sie auch ganz schön aus, unsere Rockstars.
0: Ja.
2: Es geht um Ruhm und Ehre und um 100 Euro gegen unter anderem diese hier.
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6: Hallo Radio Bob, hier ist Klaus Meiner von den Scorpions. Ich bin bereit für das Battle. Right now.
0: Ja, also wir haben die Boxhandschuhe verteilt. Den Ring haben wir auch schon aufgebaut hier im Studio. Es ist also alles bereit um 7:15 hier der erste Fight.
2: Ihr müsst euch einfach nur ein kleines bisschen mit Rockmusik auskennen. Und es ist vor allem meistens auch eher so eine Schätzsache. Also das ist alles eigentlich machbar. Aber natürlich wäre es trotzdem gut, wenn ihr vorher noch mal so ein paar Runden im Boxring gedreht hättet.
0: Also es ist ein Kampf bis aufs Blut. Ja, und wir haben alle Spaß daran. Und wenn ihr auch mitkämpfen wollt hier, dann klickt radiobob.de. Und wie gesagt, spielt die erste Runde heute. 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Nur hier bei Radio Bob.

0: I want you to want me in der Live-Version, das war die, die erfolgreich war. Gab es auch in der Studiofassung, die hat sich keiner für interessiert dafür, aber das war gut hier. Cheap Trick habt ihr gehört am Montagmorgen mit Saskia, mit Carsten und wir sind ja beide nicht tätowiert. Nee. Aber wenn wir drüber nachdenken würden, dann wäre so ein schönes Biffy Clyro-Motiv doch was, oder?
1: Ja, tatsächlich. Ich meine, ich liebe Biffy Clyro, du liebst Biffy Clyro. Ja. Und die Jungs haben auf ihren Social-Media-Kanälen jetzt auch mal wieder so einen kleinen Rundumschlag gepostet. Machen sie ja hin und wieder mal mit Fan-Tattoos, die inspiriert sind von der Band, von Songtexten, von Alben, von Fotos und Live-Auftritten. Und ich finde irgendwie... Also Biffy Clyro ist sowieso eine extrem für mich ästhetische Band. Nicht nur akustisch, sondern auch visuell. Und deswegen, da könnte ich mir dann was aussuchen. Aber ich könnte mich halt nicht entscheiden. Das ist ja sowieso mein Problem.
0: Nee. Na, vielleicht irgendwie ein Bild vom Frontmann
1: von
0: zum Beispiel.
1: Simon.
0: Ja, von Simon.
1: Ja, ja.
0: Das ginge wohl, ne?
1: Das wäre, ja, aber das ist doch zu, oder? Ist das, dann begegne ich irgendwann mal. Und dann habe ich seinen, ja, meinst du?
0: Ja, kann man machen. Ja, weiß ich nicht. Oder du lässt dich inspirieren von dem Titel, der jetzt kommt, obwohl, ne, es ist schwierig. Ich hätte keinen Bock mehr, eine Bibel tätowieren zu lassen. Also
1: ich auch nicht.
0: Die Nummer, die hören wir lieber. Hier sind Biffy Clyro bei Radio Bob. 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
4: Ich bin Anna Löwer. Schönen guten Morgen. Die AfD hat die Landtagswahl in Sachsen-Anhalt mit 44% klar gewonnen, die absolute Mehrheit aber verpasst. Die Regierungsbildung dürfte schwierig werden, weil CDU, SPD, Grüne und Linke eine Zusammenarbeit mit der AfD ablehnen. Die liebäugelt jetzt mit dem BSW, das es knapp in den Landtag geschafft hat. Die Suche nach dem mutmaßlichen Stromnetz-Saboteur bleibt bislang ohne Erfolg. Rund um den Hambacher Forst in NRW suchte die Polizei über Stunden mit einem Großaufgebot. Hinweise auf den 48-Jährigen fanden die Einsatzkräfte aber nicht. Der Mann soll hinter mehreren Angriffen auf Umspannwerke stecken. Es geht offenbar voran beim Ringen um ein Ende des Ukraine-Kriegs. Die Gespräche seien diesmal effektiver, heißt es aus Kiew. Dort hat eine US-Delegation Präsident Zelensky neue Vorschläge vorgelegt. Zuvor hatten sie bereits in Moskau mit Putin verhandelt. Am Flughafen der US-Metropole Miami ist ein Amazon-Frachtflugzeug bei der Landung über die Landebahn hinausgeschossen. Die Maschine rammte mehrere Fahrzeuge und fing Feuer. 5 Menschen sind dabei ums Leben gekommen. Wie es dazu kommen konnte, ist noch unklar. Die Ergebnisse aus der ersten Fußball-Bundesliga: Hamburger SV Mainz 0:5, Frankfurt Augsburg 1:4.
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5: So, es geht jetzt langsam voran mit meiner Terrassenüberdachung. Also ich meine, das Dach ist natürlich längst drauf, aber wir haben noch so ein paar letzte Verkleidungsarbeiten, weil wir auch die Wand neu gemacht haben und so. Das heißt, ich muss noch ein paar Bretter sägen und Bretter, da haben wir viel mehr zu tun, auch hier.
6: Aber das Brett willst du ja nicht zersägen, das spielen wir in ganzer Länge und das unterstützt dich einfach nur beim Bretter zersägen.
5: So ist es. Wir machen das Brett. Hier sind Metallica, Enter Sandman.

0: Das war Jailbreak von Thin Lizzy hier bei Radio Bob mit Saskia mit Carsten. Und der Mann dahinter ist natürlich der großartige Phil Lynott. Und von dem kommt demnächst aber nochmal richtig was.
1: Oh, ich finde das so geil. Mhm. Es gibt eine neue Compilation mit 8 CDs. The Story of My Life heißt das Ganze. Und da sind die gesammelten Solo-Arbeiten von Phil Lynott drin. Mit jeder Menge unveröffentlichter Songs bisher. Also ein ganzes bisher unveröffentlichtes Album ist dabei und auch verschiedene unveröffentlichte Versionen und Bonustracks und ein kleiner, noch nie wirklich veröffentlichter Vorgeschmack ist jetzt schon da, nämlich ein Song, den er mit Huey Lewis zusammen aufgenommen hat, kurz vor seinem Tod.
0: Ja, hört man auch, finde ich, so ein bisschen. Ne? Ja, ist genauso die richtige Mischung. Ich meine, was für eine geile Zusammenarbeit, ganz ehrlich. Ja. Der geniale Phil Lynott mit dem genialen Huey Lewis. Sensationell, ganz ehrlich.
1: Die waren ja privat sehr, sehr gut befreundet und waren ja auch gemeinsam irgendwie auf Tour in den 70ern. Also das mit drauf auf The Story of My Life, die gesammelten Werke von Phil Lynott als Solo-Künstler, erscheint am 30. Oktober.
0: Da freuen wir uns drauf. Euch einen schönen Start in die neue Woche. Jetzt mit John Cougar. Hier ist Jack and Diane bei Radio Bob.

0: Watch Over You, das war ein Alter Bridge hier bei Radio Bob am Montag mit Saskia, mit Carsten. Und das sind ja schlechte Nachrichten für alle Scorpions-Fans, die sie jetzt auch live sehen wollten, denn ein paar Konzertabsagen sind auf dem Zettel.
1: Alle Konzerte 2026 haben sie ins nächste Jahr verschoben. Da standen welche in Mexiko, glaube ich, noch auf dem Plan. Und vor allem ihre Las Vegas-Residenz hätte im September stattfinden sollen. Das Ganze wird jetzt im September 2027 nachgeholt. Und als Grund wurden unvorhergesehene Umstände angegeben.
0: Okay.
1: Aber sie haben zusätzlich auch versprochen, dass nicht nur diese Konzerte nachgeholt werden, sondern auch noch weitere Europakonzerte nachgeliefert werden sollen.
0: Okay. Aber gut, man kennt den Grund halt nicht. Unvorhergesehen kann alles Mögliche sein. Es kann irgendwie, weiß ich nicht, vielleicht eine leichte Krankheit sein, vielleicht ein platter Reifen.
1: Orga. Ja, oder irgendwas mit den Stadien oder keine Ahnung.
0: Ja, nur gut. Vielleicht werden wir es nie erfahren, aber wenn dafür noch ein paar mehr Shows bei rumkommt, okay. Ja, die Scorpions jetzt hier für euch mit einem ihrer Klassiker. Hier ist Rock You Like a Hurricane.

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10: Mit mir, Saskia Schenk.
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10: Unsere Queen of Metal, Doro, hat sich den Fleetwood Mac-Klassiker Go Your Own Way vorgeknöpft und sich dabei prominent unterstützen lassen. Von Whitesnake-Gitarrist Joel Höxtra und Sepultura-Schlagzeuger Grayson Nick-Ruttmann. Das Ganze ist Teil des Tribute-Albums Steel Rumors, The Songs of Fleetwood Mac Reforged in Metal, das am 20. November erscheinen wird.
0: Legendär.
10: Heute wäre Rock'n'Roll-Urgestein Buddy Holly 90 Jahre alt geworden. Und auf den Tag genau, vor 48 Jahren, ist ein anderes Urgestein gestorben. The Who-Schlagzeuger Keith Moon. Wir schicken natürlich beiden Grüße hoch in den Rockerhimmel.
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11: Ach, dieses Klavier hier ist der Hammer. Höre ich bei uns zu Hause auch häufig, denn, habe ich schon häufiger erzählt, ne, mein Großer ist totaler Linkin Park-Fan, spielt vieles und auf übt, Gitarre ja. Und halt das hier auch bei uns auf dem Klavier. Ist geil.
10: Du kannst ja wirklich jeden Tag auf die Knie fallen und dem lieben Gott oder wem auch immer da oben danken, dass dein Sohn einen guten Musikgeschmack hat.
11: Ja, definitiv. Und vor allem, dass er musikalisch ist tatsächlich. Linkin Park jetzt hier bitte in the end.

0: Das war American Woman von dem Mann, der mehr Sixpacks am Bauch, als ich im Kühlschrank hat. Nein, Lenny Kravitz bei Radio Pop am Montagmorgen mit Schwester Saskia und Bruder Carsten. Setzt euch hin und redet.
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2: Als ich klein war, bin ich immer bei meiner Oma in einem Limetten Metallic Mercedes mitgefahren. Und meine Oma hat sich immer geweigert, sich anzuschnallen. Und, was noch viel schlimmer ist, sie hat immer Anita gespielt. So eine Kassette mit Schlagersongs. Ja. Anita, von wem war denn das? Anita.
0: Ja, ich kenn's aber. Ja.
2: Ja. Anita ist nicht das Problem bei Andreas Baumhörmer-Rotzke, sondern eine andere Frau.
3: Ja, Mathilda.
0: Harry Belafonte.
3: Genau.
2: Und wer hat das dir im Auto angetan? Wir machen das mal weg.
3: Ja, ja. Wir machen mal weg. Bitte.
2: Ja.
3: Oh ja, das klingt gut.
2: Der Papa also.
3: Der Papa, ja genau. Man ist ja früher, wie du auch, mit den Leuten rumgefahren und man hat da Spazierfahrten gemacht und dann lief sowas immer. Und das ist hängen geblieben, ne? So Harry halt, ne?
0: Ja, also ich meine, gut, du konntest dich ja nicht wehren. Das können wir als erstes ja schon mal feststellen.
3: Nein.
0: Ja. Wann ist denn die Begeisterung für die Rockmusik entstanden?
3: Eigentlich war das schon parallel da. Wir hatten noch eine andere Kassette, und zwar diese klassischen Orangenen damals mit AC/DC Highway to Hell Platte. Also Album drauf, ne? Und das haben wir dann immer zum Beispiel im Schwimmbad gehört, über Kassettenrekorder. Ne? Das lief dann parallel schon. Dann wurde das natürlich immer mehr, ne? Mit Accept zum Beispiel, Warlock und solche Sachen. Ne? Und dann ging das natürlich immer weiter.
2: Aber das ist jetzt nicht mit Papa dann zusammen gewesen, sondern mit anderen. Hast du andere Kassetten?
3: Das war mit anderen. Ne? Papa ist dabei geblieben.
0: Ja, so ist es. Aber du hast den richtigen Weg gefunden und dafür wollen wir dich belohnen, und zwar mit Bobs Rockpaket.
3: Ja, großartig. Vielen Dank. Da freue ich mich total.
2: Da schnüren wir dir was Schönes zusammen, unter anderem gute neue Musik, eine Radio Bob Ausrüstung und aktuell auch unsere schwarze Kaffeetasse von Radio Bob.
3: Ja, voll cool. Da freue ich mich.
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0: I've Got the Fire, das waren Kiss and Dynamite aus dem Schwabenländle hier bei Radio Bob. Und die nehmen ja Abschied, und zwar von ihrem Frontmann und Sänger Hannes. Also er bleibt der Band ja erhalten, wird weiterhin Songs schreiben und so weiter und so fort. Aber er sagt, das ganze Touren ist ihm einfach zu anstrengend, deshalb will er da raus. Aber jetzt macht er natürlich nochmal die großen Shows.
1: Ja, also Abschiedsshows finden jetzt statt im September, 3 Stück, präsentiert von Radio Bob natürlich, bei denen ihr Hannes nochmal live auf der Bühne sehen könnt. Und am 18. September gibt es ja auch nochmal das allerletzte Studioalbum mit Hannes am Mikro. Es heißt wie Kiss in Dynamite selbst, Kiss in Dynamite, und es gibt einen brandneuen Song daraus, und da geht es genau darum, dass es manchmal gut ist, sich zu verabschieden.
0: Kuschelige Töne auch, ne?
1: Ja. Good in goodbye. Er sagt, er weiß jetzt, warum das Wort good in goodbye steckt, weil es eben nicht mal gut ist, das nächste Kapitel aufzuschlagen.
0: Sag ja. Das mal so. Ja. Und darauf freuen wir uns, und Kiss and Dynamite sich wahrscheinlich auch. Und wenn ihr sie sehen wollt, ja, dann könnt ihr ja mal bei uns im Internet gucken, wann und wo sie spielen. Klickt radiobob.de und dann gibt's Kiss and Dynamite live. Euch einen schönen Start in die neue Woche. Jetzt mit Blondie, One Way or Another. In Bobs Morgen mit Saskia und Carsten.

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1: Ich bin Anna Löwer. Schönen guten Morgen. Bei der Landtagswahl in Sachsen-Anhalt hat die AfD einen Erdrutschsieg eingefahren. Mit 44% verpasst sie aber die absolute Mehrheit. Die CDU stürzt auf 17% ab. SPD, Grüne und Linke landen jeweils bei rund 9%. Das BSW ist knapp im Landtag. Nach dem Wahlsieg der AfD in Sachsen-Anhalt beraten heute die Spitzengremien der Bundesparteien über die Folgen. In Berlin wollen sich unter anderem die AfD, CDU, SPD, Linke und Grünen zum Wahlausgang äußern. Im Mittelpunkt dürften die Konsequenzen aus dem starken Abschneiden der AfD stehen. Rückt das Ende des Ukraine-Kriegs tatsächlich näher? Von den Verhandlungen einer US-Delegation mit Präsident Zelensky in Kiew gibt es erste positive Signale. Die Amerikaner sprechen von Kompromissen auf beiden Seiten. Vorher hatten sie auch in Russland mit Kreml-Chef Putin verhandelt. Die weltweite Kritik lässt ihn offenbar kalt. FIFA-Boss Infantino will sich nächstes Jahr zur Wiederwahl stellen. Mit seinen Plänen für einen Verkauf der WM an private Investoren hatte er die Fußballwelt zuletzt noch mehr gegen sich aufgebracht. Diese Pläne sind aber inzwischen vom Tisch. Deutliche Heimniederlage für den Hamburger SV in der Bundesliga. Gegen Mainz kam der HSV mit 0:5 unter die Räder und ist fürs erste Tabellenletzter. Neuer Spitzenreiter ist der FC Augsburg nach einem 4:1-Sieg bei Eintracht Frankfurt.
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2: In diesen schwierigen Zeiten ist es doch schön, wenn man so einen kleinen Lichtblick hat. Zum Beispiel jemandem eins aufs Maul zu geben. Also natürlich nicht tatsächlich, sondern nur mit dem eigenen musikalischen Wissen und nicht irgendjemandem, sondern eurem Lieblingsrockstar.
3: Ja, und den würdet ihr auch nicht verhauen, nicht? Aber natürlich mal zeigen, dass man mehr Ahnung hat von Musik. Das wäre doch mal was. Schlag den Rockstar, ist ab sofort bei uns wieder angesagt. Und wenn ihr euch traut, da in den, ich sag mal, intellektuellen Ring zu stellen, dann einfach mal radiobob.de klicken.
2: Wir spielen gleich eine Runde um Ruhm und Ehre und 100 Euro. Vorher gibt's aber noch schnell The Funeral Portrait mit Dark Thoughts.
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0: I Hate Myself for Loving You, das waren Joan Jett und ihre Blackhearts hier bei Radio Bob am Montagmorgen mit Saskia, mit Carsten und jetzt hoffen wir, ihr seid bereit, ihr habt die Boxhandschuhe an, damit ihr mal Radio auf die Fresse geben könnt jetzt hier.
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2: Es geht wieder um Ruhm und Ehre und um 100 Euro, die heute früh als allererster Christoph Maus einsacken kann, wenn er sich ein bisschen mit Rockmusik auskennt.
3: Wow, ich fühle mich geehrt.
0: Ja, yeah. Hast du trainiert? Hast du deine Boxhandschuhe an? Bist du bereit, jetzt auf die Fresse zu geben?
3: Na klar, ich habe Mundschutz drin, alles läuft auf jeden Fall.
2: Sehr gut.
0: Dann gucken wir jetzt mal, gegen wen du antreten darfst. Wir sind gespannt.
4: Hey everybody, it's Corey Taylor and I am ready for you.
0: Okay.
3: Was oh mein Gott. Ja, großartig. Mein Idol. Das wird eine heiße Nummer, glaube ich.
2: Ja, und dann schauen wir jetzt mal, wer von euch beiden sich besser auskennt. Hier kommt eure Frage. Wie viele Fotos sind auf dem Cover des Rolling Stones Albums Exile on Main Street zu sehen? Corey, was meinst du?
4: Oh God. Oh, you're killing me. I haven't looked at that album in so long. Oh, I'm gonna say 16, but I know that's not right.
0: Okay, er sagt, es sind 16. Er hat sich das Cover schon länger nicht mehr angeguckt. Wie ist es bei dir? Hast du es vor Augen?
3: Oh, nee, ehrlicherweise gar nicht. Da muss ich komplett ins Blaue raten.
2: Sind es mehr oder weniger Fotos als 16?
3: Es sind mehr. Ich glaube, es sind 17.
0: Okay. Also eine rein taktische
2: schlau,
0: Herangehensweise.
2: Wie schlau, ja. Ja. Es sind tatsächlich mehr als 50 Fotos und damit bist du näher dran.
3: Yeah, super.
4: Ja. Oh my God, is it that many? Holy shit.
2: Und das heißt, Christoph, du hast 100 Euro abgestaubt.
3: Ja, klasse, ich freue mich. Toll. Hier geht direkt für die nächste Konzertkarte drauf.
2: Für Slipknot.
3: Ja, natürlich. Auf jeden Fall. Entweder Slipknot, Stone Sour oder Corey Solo. Irgendwas in der Richtung auf jeden Fall.
0: Sehr gut. Die erste Runde ging an euch. Mal gucken, wie es weitergeht. Wollt auch ihr antreten gegen den Rockstar eures Vertrauens? Dann klickt radiobob.de und schlag den Rockstar. Das gibt's nur hier bei uns. Wir wünschen euch einen ganz schönen Start weiterhin in die neue Woche. Jetzt mit Creedence Clearwater Revival. Hier ist Up Around the Band.

0: When I Wake Up, das waren The Pretty Reckless für euren Montagmorgen hier bei Radio Bob mit Saskia, mit Carsten. Und ab sofort ist er in Rüstung unterwegs mit Schwert, ja. Schild auf seinem Pferd. Denn er ist Ritter Alex Van Halen.
1: In seinem Heimatland, in den Niederlanden, in seiner Heimatstadt Nimwegen, ist er tatsächlich jetzt zum Ritter in der Orde von der Nederlandse Leo ernannt worden.
0: Klingt toll.
1: Also er ist Ritter des Ordens vom Niederländischen Löwen. Sein Cousin hat das Ganze wohl so ein bisschen angeleiert. Und im Rathaus von Nimwegen ist ihm diese große Ehre zuteil geworden. Das ist nämlich die tatsächlich höchste zivile Ehre des Landes für außergewöhnliche Leistungen im Bereich Wissenschaft, Sport und natürlich der Kunst. Und da gehört ja Van Halen sowas von dazu.
0: Aber absolut. Also hören wir uns jetzt mal an, wie er einreitet.
1: Mit dem Säbel, der rasselt.
0: Ja, dem rasselnden Säbel und natürlich seiner Band. Van Halen, jetzt hier für euch mit Love Walks In bei Radio Bob.

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7: Die Scorpions haben jetzt alle verbleibenden Konzerte 2026 aufs nächste Jahr geschoben. Dazu gehören Shows in Mexiko und auch ihre geplante Las Vegas-Residenz. Als Grund gaben die Hardrocker um Klaus Meine unvorhergesehene Umstände an. Sie haben versprochen, alles nachzuholen und zusätzlich weitere Europashows für 2027 in Aussicht gestellt.
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7: Feiern in diesem Jahr U2, 50-Jähriges. Und so wie es aussieht, werden sie zu diesem Jubeltag ihre eigene Euromünze in ihrem Heimatland Irland bekommen. Eine 2-Euro-Gedächtnismünze im U2-Design, die am 25. September enthüllt werden soll. Denn genau an dem Tag hatten sie 1976 ihre erste Bandprobe.
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8: Mit dieser Nummer sind sie damals so richtig durchgestartet, obwohl es beim ersten Anlauf nicht so wirklich geklappt hat.
7: Nein, The Police mussten Roxanne nochmal neu veröffentlichen, aber dann war es ihr ganz großer Durchbruch. Dann hat auch jeder und jede in der letzten Ecke die Stimme von Sting ganz hoch gehört und die Gläser sind zersprungen.
8: So ist es, also stellt die jetzt mal schön weg, ja, die ganzen Empfindlichen, die Kaffeetasse, die kann das aber gut ab. Roxanne!
7: Ja. Lass mal Sting. Ich lass mal Sting. Ja.

0: Gifts from the Holy Ghost, das waren Dorothy hier bei Radio Bob. Am Montagmorgen mit Saskia und Carsten und am Wochenende ist etwas passiert, das gab es seit 17 Jahren nicht. Die Gallagher-Brüder sind zusammen öffentlich aufgetreten, abseits von einer Bühne, nämlich bei der Biennale, beim Filmfest in Venedig. Da ist außer Konkurrenz ihre Doku Don't Look Back in Anger gelaufen. Sie haben 8 Minuten Standing Ovation bekommen nach dieser Doku und sie scheinen sich wirklich wieder zu verstehen. Also Noel, der eine von den beiden Krawallbrüdern, hat über Liam den anderen gesagt, er sei entzückend und er hätte selber niemals erwartet, dass er das über seinen Bruder sagen würde, aber sie verstehen sich gerade tatsächlich gut.
1: Und das scheint die besten die beste Voraussetzung zu sein, die beste Grundlage für weitere Konzerte. Ich meine, die Gerüchteküche, die brodelt ja schon lange, aber jetzt habt ihr mitbekommen, haben sie so kurze Teaser-Videos veröffentlicht, die eindeutige Hinweise geben auf verschiedene Konzertlocations. Der eine Clip ja in einem Fish and Chips-Laden. Da geht es um Glasgow offensichtlich, wie es aussieht. Und auch München wird natürlich schon gehandelt. Da gibt es ja diesen kurzen Clip von diesen zwei Frauen, die da an so einem Auto stehen. Ja. Draußen möbeln sich irgendwelche Typen. Und dann kommt so leise im Hintergrund die Durchsage, ja, ein Konzert in München und so weiter und so fort ist angekündigt worden. Und da gehen wir mal ganz stark davon aus, dass das ein Oasis-Konzert sein wird.
0: Ja, also wir haben Glasgow, Knebworth, Manchester, München und Barcelona aktuell. Offiziell ist noch nichts, aber vielleicht machen sie ja mal jetzt langsam hin und kündigen eine Europatour an für 2027.
1: Ja, die Fans sind aus dem Häuschen. Das hier wieder live. Oasis, Stand by Me jetzt für euch hier bei Radio Bob. Schönen Montag.

0: Before I Die mit Papa Roach geht's in diesen Montag. Ihr hört Radio Bob mit Saskia, mit Carsten. Und am Samstag haben wir ihn ja gefeiert, den großartigen Freddie Mercury. Da wäre er 80 Jahre alt geworden und deshalb hatten wir ein schönes Spezial für euch vorbereitet mit wirklich den ganzen großen Hymnen von Freddie.
1: Ja. Und wir gratulieren ihm jetzt natürlich auch nochmal nachträglich zum 80. Eigentlich gratulieren wir ihm ja jeden Tag überhaupt dafür, existiert zu haben.
0: Absolut.
1: Im Queen Stream auf radiobob.de und in der MyBob-App. Aber Angelika hat jetzt zu seinem 80. auch nochmal ganz besondere Wünsche, die sie hochschickt in den Rockerhimmel.
2: Oh, Freddie, du fehlst uns allen mega. Du warst einfach der weltbeste Sänger. Und deine Präsenz werde ich einfach auch auf Videos nie vergessen. Also ich weiß gar nicht, wie das dann live gewesen sein muss. Wenn das schon auf den Videos oder Mitschnitten so mega geil war.
0: Ja, in der Tat. Also das ist auch wirklich oder schwer vorstellbar, wie das dann wirklich live und in Farbe ausgesehen hat und einen mitgerissen hat. Diese Aura, das muss sensationell gewesen sein.
1: Ja. So, the one and only Freddie Mercury jetzt zusammen mit Queen. It's a Hard Life.

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1: Ich bin Anna Löwer. Schönen guten Morgen. Mit einem Riesenvorsprung hat die AfD die Landtagswahl in Sachsen-Anhalt gewonnen, verpasst allerdings die absolute Mehrheit. Neben der CDU, die sich halbiert hat, schaffen es auch SPD, Grüne und Linke in den Landtag und auch das BSW, das eine Zusammenarbeit mit der AfD nicht ausschließt. Der AfD-Wahlsieg in Sachsen-Anhalt ist auch ein Signal an Berlin. Das sagt SPD-Chef und Vizekanzler Lars Klingbeil. Er kündigte im ZDF Änderungen am Reformkurs der Bundesregierung an. Anders sieht das Kanzleramtschefin Wagen. Das Wahlergebnis sei eine Zäsur. An den Reformen müsse die Regierung aber festhalten. Es geht offenbar voran beim Ringen um ein Ende des Ukraine-Kriegs. Die Gespräche seien diesmal effektiver, heißt es aus Kiew. Dort hat eine US-Delegation Präsident Zelensky neue Vorschläge vorgelegt. Zuvor hatten sie bereits in Moskau mit Putin verhandelt. Die weltweite Kritik lässt ihn offenbar kalt. FIFA-Boss Infantino will sich nächstes Jahr zur Wiederwahl stellen. Mit seinen Plänen für einen Verkauf der WM an private Investoren hatte er die Fußballwelt zuletzt noch mehr gegen sich aufgebracht. Diese Pläne sind aber inzwischen vom Tisch. Die Ergebnisse aus der ersten Fußball-Bundesliga: Hamburger SV Mainz 0:5, Frankfurt Augsburg 1:4.
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2: Ja, auf geht's in die neue Woche. Es ist Montag und an diesem Montag müssen wir noch ein bisschen härter sein als sonst. Und deshalb jetzt musikalische Unterstützung von AC/DC, oder?
3: Ja, gut, dass wir AC/DC haben, ja, die mit gutem Beispiel vorangehen. Hard as a rock, hart wie ein Stein, kämpfen wir uns durch diese Arbeitswoche durch.

0: Low-Hanging Fruit des Tenacious D hier bei Radio Bob am Montag mit Saskia, mit Carsten, und wir würden euch ja gerne mal wieder einladen hier in unsere heiligen Hallen, denn es ist einfach so schön bei uns hier im Funkhaus.
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0: 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Das war ein Kiss hier bei Radio Bob. Am Montagmorgen mit Saskia, mit Carsten und bekanntlicherweise verkaufen die ja wirklich alles, auf das man Kiss irgendwie raufschreiben kann. Aber eines haben sie nicht, und zwar eine Euro-Münze. Und die kriegen aber YouTube bald.
1: Ja, die kann man auch nicht kaufen. Nee. Die kriegt man nur, weil man großartig ist. Und U2 feiern in diesem Jahr ja 50-jähriges Bandjubiläum. Und deswegen hat sich Irland gedacht, das Heimatland von U2, ach komm, wir bringen eine neue 2-Euro-Münze raus. Mit einem noch geheimen Design, um 50 Jahre Bono und Co. zu feiern. Das ist also auch am 25. September wahrscheinlich eine große Enthüllung. Und dann kann man vielleicht, wenn die 2-Euro-Münze zu uns nach Deutschland rüberschwappt, auch damit bezahlen. Ja. Oder sie behalten.
0: Ja, muss man behalten, oder? Und nun stelle ich mir das vor, du nimmst jetzt diese 2-Euro-Münze, hältst sie an dein Ohr und dann klingt sie wie das.
1: Kommt der Sound raus?
0: Ja,
1: das wär's.
0: Weißt du, wie aus so einer Muschel? Ja, geil, ja. Das wäre cool. Also, U2 kriegen eine Euro-Münze und ihr kriegt sie jetzt auf die Ohren mit Pride bei Radio Bob. Schönen Montag euch.

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17: Mit mir, Saskia Schenk.
0: Wer mit wem?
17: Unsere Queen of Metal, Doro, hat sich den Fleetwood Mac-Klassiker Go Your Own Way vorgeknöpft und sich dabei prominent unterstützen lassen. Von Whitesnake-Gitarrist Joel Höxtra und Sepultura-Schlagzeuger Grayson Nick-Ruttmann. Das Ganze ist Teil des Tribute-Albums Steel Rumors, The Songs of Fleetwood Mac Reforged in Metal, das am 20. November erscheinen wird.
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17: Heute wäre Rock'n'Roll-Urgestein Buddy Holly 90 Jahre alt geworden. Und auf den Tag genau vor 48 Jahren ist ein anderes Urgestein gestorben. The Who-Schlagzeuger Keith Moon. Wir schicken natürlich beiden Grüße hoch in den Rockerhimmel.
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17: Ähnlich wie die Oasis Reunion, mit der niemand gerechnet hätte 2024, ist das Unmögliche passiert am Wochenende. Dein Fußballverein Werder Bremen hat gewonnen und dementsprechend knallen dir wahrscheinlich auch die Synapsen durch.
6: Ja, wie jetzt bei Biffy Clyro, Tiny Indoor Fireworks. Ja, einige. Vor allem hatte ich am Samstagnachmittag wirklich, also das war der Wahnsinn. Guck mal, wenn du siehst noch, ich habe noch immer rote Augen, weil ich wirklich geweint habe. Also das war, also gegen Leipzig zu Hause, diese Leistung, das war dieses 3-1, es war Füllkrug schießt ein Tor und so. Also, ja.
17: Ach, die Wende ist das jetzt. Ne? Jetzt holt ihr euch den Pokal. Nee, gibt's einen Pokal? Die Meisterschaftsschüssel.
6: Ja.
17: Also was auch immer. Ja, ja, ja. Werder Bremen ist jetzt die Mannschaft in der ersten Fußball-Bundesliga.
6: Wir wollen sie nicht übertreiben, aber es fühlt sich jetzt auf jeden Fall erstmal gut an. Genauso wie Biffy Clyro. Hier sind sie. Tiny Indoor Fire.

0: Back on the Road Again, das waren REO Speedwagon. Ihr hört Radio Bob am Montagmorgen mit Saskia, mit Carsten und auch in dieser Woche machen wir euch natürlich wieder ein Angebot, das ihr nicht ablehnen könnt. Gebt uns euer Rockmusikwissen und ihr kriegt laute Tickets.
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2: Ein allerletztes Mal Hannes Braun als Sänger von Kiss in Dynamite erleben. Das könnt ihr, denn wenn ihr in dieser Woche Tickets abstaubt, dann für Kiss in Dynamite und die großen Abschiedsshows. Aber ein klitzekleines bisschen Rockmusikwissen brauchen wir schon. Vorher können wir die Karten leider nicht überreichen an Patrick Baumgart.
3: Versuchen wir es.
0: Ja, fühlst du dich ausgeschlafen an diesem Montagmorgen? Bist du fit?
3: Verhältnismäßig, wie so ein Montag halt so ist, ne?
0: Ja, okay.
2: Da sind halt auch Grenzen gesetzt, ne? Also kommt man nicht drüber
3: so
2: weg.
3: So ist es.
0: Ja, aber dann nehmen wir, was wir kriegen. Wie ist es denn das letzte Mal Hannes als Frontman? Wie traurig findest du es, dass er abtritt?
3: Tja, ist wie es ist, was soll man machen? Ich bin gespannt, ja, wie es dann weitergeht, vielmehr.
2: Wir sind alle gespannt, aber vorher sagen wir nochmal Tschüss, also du hoffentlich live, zusammen mit der Band, wenn du uns jetzt drei richtige Antworten gibst.
3: Alles klar.
2: Als allererstes verrätst du uns bitte, Patrick, bei welchen Hair-Metalern spielt Nikki Six Bass?
3: Motley Crue.
2: Richtig. Welche Band benannte sich nach einem Medikament ohne Wirkstoff?
3: Placebo.
2: Richtig. Wie sind Liam und Noel Gallagher von Oasis miteinander verwandt?
3: Brüder.
2: Tag. Montagsfragen.
3: Guck mal, kann ich das mal abhaken? Man hört das ja immer wieder und fiebert dann mit und denkt, ah, das ist doch einfach. Und dann hängt man davor und denkt, oh, wow.
2: Das hat ja bei dir gereicht, dass ich meinen Durchmarsch.
3: Ja.
0: Du siehst Kiss in Dynamite live noch einmal mit Hannes. Wir wünschen dir dabei ganz viel Spaß.
3: Wunderbar, vielen Dank.
0: Ja, und wenn ihr da auch Bock drauf habt, dann klickt radiobob.de und werdet morgen hier bei uns einfach King of Bob.

0: When you close your eyes mit Night Ranger kuscheln wir uns in die neue Woche. Euch einen schönen Montag. Hier ist Radio Bob mit Saskia, mit Carsten. Und ich bin im Moment ja recht häufig im Baumarkt. Habe zu Hause so ein, zwei Projekte. Und als ich neulich da war, um mein vorbestelltes Blech abzuholen, bin ich reingekommen. Und da sagt der Mitarbeiter zu mir, ja, vielen Dank, jetzt habe ich ein Ohrwurm. Ich sage, hä, wieso das denn? Ja, ich hatte ein Ramones-T-Shirt an und hinten drauf, hey ho, let's go. Also ganz groß geschrieben auf dem Ding, ja.
1: Weiß man sofort, hey ho, let's go, Blitzkrieg Bob Ohrwurm für den Rest des Tages. Ist ja auch der Song, den sie als allererstes rausgehauen haben und ich finde der Song, der am ehesten für sie steht, wobei es ist schwierig zu sagen bei den Ramones, aber trotzdem, Blitzkrieg Bob ist der Ramones-Song schlechthin. Inzwischen zweifach Platin, auch in den USA, obwohl er am Anfang gar nicht gechartet ist, aber so ist das ja manchmal mit geilen Songs, die brauchen ein bisschen.
0: Ja, insgesamt ja die Band, ne? Als sie aufgekommen sind am Anfang, haben gerade viele Kritiker gesagt, boah, was ist das denn für ein einfallsloser Käse, und jetzt im Nachhinein wissen wir natürlich die bedeutendste Punkrock-Band aller Zeiten, ja, also von daher.
1: Ja, mit auf jeden Fall. Aber wir verpassen euch jetzt auch einen Ohrwurm für den Rest des Tages, denn wir haben den Blitzkrieg Bob für euch.
0: Ja, hey, ho, let's go!

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3: Ich bin Anna Löwer. Schönen guten Morgen. Bei der Landtagswahl in Sachsen-Anhalt hat die AfD einen Erdrutschsieg eingefahren. Mit 44% verpasst sie aber die absolute Mehrheit. Die CDU stürzt auf 17% ab. SPD, Grüne und Linke landen jeweils bei rund 9%. Das BSW ist knapp im Landtag. In Berlin und NRW hat es offenbar schon wieder Attacken auf das Stromnetz gegeben. Die Bild berichtet von einem Feuer an einem Umspannwerk in Berlin-Mitte und einem kaputten Sicherheitszaun an einem Werk in Wesel. Wegen der aktuellen Sabotageserie fahndet die Polizei weiter nach einem 48-Jährigen. Rückt das Ende des Ukraine-Kriegs tatsächlich näher? Von den Verhandlungen einer US-Delegation mit Präsident Zelensky in Kiew gibt es erste positive Signale. Die Amerikaner sprechen von Kompromissen auf beiden Seiten. Vorher hatten sie auch in Russland mit Kreml-Chef Putin verhandelt. Am Flughafen der US-Metropole Miami ist ein Amazon-Frachtflugzeug bei der Landung über die Landebahn hinausgeschossen. Die Maschine rammte mehrere Fahrzeuge und fing Feuer. 5 Menschen sind dabei ums Leben gekommen. Wie es dazu kommen konnte, ist noch unklar. Deutliche Heimniederlage für den Hamburger SV in der Bundesliga. Gegen Mainz kam der HSV mit 0:5 unter die Räder und ist fürs erste Tabellenletzter. Neuer Spitzenreiter ist der FC Augsburg nach einem 4:1 bei Eintracht Frankfurt.
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4: Laut, direkt und seit über 3 Jahrzehnten eine absolute Bank im deutschen Punkrock. Das sind Betontod aus Rheinberg. Jetzt gibt's was Neues. Ein neuer Song, der sofort ins Ohr geht, ordentlich Tempo macht und genau dieses bittersüße Gefühl einfängt, wenn ein geiler Abend eigentlich zu Ende geht, aber man einfach noch nicht nach Hause will. Hier sind Betontod mit Eine letzte Runde.

0: The Gaslight Anthem bei Radio Bob, American Slang. Andrea Schmidt, ja, es geht bestimmt vielen so. Seit heute drehe ich täglich das Radio um 7:15 am Morgen oder auch um 5:15 am Nachmittag noch lauter auf, weil ich auf keinen Fall verpassen will, wie ihr es den größten Rockstars zeigt.
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0: Das härteste Duell der Rockgeschichte geht in die nächste Runde seit heute. Hat der Rockidol wirklich die meiste Ahnung oder zieht ihr den Star eiskalt ab? Das Prinzip ist einfach. Wir stellen euch und dem Rockstar eine musikalische Schätzfrage und wenn er dran ist oder vielleicht genau trifft, der gewinnt. Und liegt der Rockstar vorne, dann kriegt er Ruhm und Ehre und Schulterklopfen. Aber wenn ihr treffsicherer seid, dann gibt's für euch Ruhm und Ehre und auch bares Geld. 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
0: 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Oder wie wäre es mit den ganzen Jungs von Biffy Clyro? 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
15: Blink-182 haben anscheinend wieder richtig Bock. Drummer Travis Barker hat in seiner neuen Doku Louder Than Fear durchsickern lassen, dass die Jungs schon wieder an neuem Material schrauben. Das wäre dann schon Album Nummer 10. 2023 gab es mit One More Time ja das große Comeback, bei dem Tom DeLonge nach 8 Jahren Pause endlich wieder mit an Bord war. Jetzt aus diesem Comeback-Album Blink-182 und

0: Except bei Radio Bob, Balls to the Wall, das ist Rock aus Deutschland. Wir bleiben bei einer Band mit dem Anfangsbuchstaben A, reisen aber einmal halb um die Welt und landen in Australien. Denn von dort gibt es was ganz Neues. Mehr von Lara Bahnsen.
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2: Wo Airborne draufsteht, ist absolute Ekstase drin. Egal ob live auf der Bühne oder auf ihrem neuen, selbstbetitelten Album. Sie sind wieder da und kommen mit Wucht.

0: Ruhige Balladen sucht man auf dem neuen Airborne-Album vergebens. Da geht's ordentlich nach vorn. Airborne lieben es laut, wild und energiegeladen. Deswegen machen sie auch genau da weiter auf dem neuen selbstbetitelten Album. Von uns gibt's 4 von 5 Bobpunkten.
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6: Ich bin Anna Löwer. Schönen guten Tag. In Sachsen-Anhalt dürfte die Regierungsbildung ziemlich kompliziert werden. Die AfD ist Wahlsieger, hat aber keine absolute Mehrheit. Eine Zusammenarbeit mit CDU, SPD, Grünen und Linken ist ausgeschlossen. Damit rückt das BSW in den Fokus. Das schließt eine Zusammenarbeit mit der AfD zumindest nicht aus. Der AfD-Erfolg in Sachsen-Anhalt sorgt in Berlin für Unruhe. CDU und SPD beraten heute über die Folgen. Kanzler Merz steht unter Druck. In der SPD werden die Rufe nach Kursänderungen immer lauter, vor allem mit Blick auf die Reformen. Schon wieder hat es heute Morgen an einem Umspannwerk gebrannt, diesmal in Berlin-Mitte. Teile des Werkes wurden beschädigt, die Stromversorgung ist nicht betroffen. Nach mehreren Attacken auf Umspannwerke in den vergangenen Tagen sucht die Polizei weiter einen 48-Jährigen. Es geht offenbar voran beim Ringen um ein Ende des Ukraine-Kriegs. Die Gespräche seien diesmal effektiver, heißt es aus Kiew. Dort hat eine US-Delegation Präsident Zelensky neue Vorschläge vorgelegt. Zuvor hatten sie bereits in Moskau mit Putin verhandelt. Die weltweite Kritik lässt ihn offenbar kalt. FIFA-Boss Infantino will sich nächstes Jahr zur Wiederwahl stellen. Mit seinen Plänen für einen Verkauf der WM an private Investoren hatte er die Fußballwelt zuletzt noch mehr gegen sich aufgebracht. Diese Pläne sind aber inzwischen vom Tisch.
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7: Im Herbst kommt das neue Studioalbum von Kiss & Dynamite raus und das dann auch das letzte mit Sänger Hannes am Mikro. Und die dann offene Stelle konnte man sich ja bewerben. Die Bewerbungsphase ist wohl durch. Wenn wir wissen, wer das Rennen gemacht hat, dann sagen wir euch natürlich Bescheid. Gleich ein Vorgeschmack auf die neue Platte mit dem Song Glory Days. Vorher die Manfred Mann's Earth Band und For You.

Andreas Schmidt hier bei Radio Bob. Jetzt mit Ed Guy, Love Tiger. Wenn man den Song hört, dann weiß man auch sofort, warum diese Band immer noch so viele Fans hat, die aber jetzt ja lange auf Frontmann Tobias Sammet und seine Truppe verzichten mussten. Aber in diesem Sommer ist ja tatsächlich wieder Bewegung in diese Geschichte gekommen. Jahrelang war es so ruhig um die Band. Keine gemeinsamen Shows, keine große Rückkehr. Eher dieses Gefühl, war es das eigentlich? Und dann passiert das ausgerechnet in Fulda. Dort, wo für Ed Guy vor 35 Jahren alles angefangen hat in einer Schülerband. Beim Avantasia-Konzert im Juni steht Tobias Sammet auf der Bühne. Er ist ja auch Frontmann bei Avantasia. Die Show läuft, die Menge feiert und plötzlich wird die Leinwand schwarz. Keine große Erklärung, keine lange Ansage, nur ein Schriftzug erscheint. Ed Guy, 25. Juni 2027, Domplatz Fulda. Mehr braucht es nicht und für die Fans ist sofort klar, Ed Guy kommt zurück. Und nicht nur irgendwo, sondern irgendwie nach Hause. Auf den Domplatz in Fulda für ihr großes Heimspiel. Als einziges Deutschland-Headliner-Konzert bei ihrer Abschiedstour. Die über 9000 Tickets waren innerhalb weniger Tage weg. Denkt dran, nur bei Radio Bob hat Ed Guy Frontmann Tobias Sammet seine eigene Show. Jeden Mittwoch, also auch übermorgen wieder, 21 Uhr, direkt nach der Alice Cooper Show. Jetzt aber Ed Guy, Love Time.

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4: Tony Iommi, der ex-Black Sabbath-Gitarrist, denkt auch mit über 70 noch lange nicht an den Ruhestand. Ganz im Gegenteil, Iommi hat jetzt offiziell sein drittes Soloalbum angekündigt. Nach seinen Werken Iommi und Fused legt die Gitarrenikone am 23. Oktober nach. Was uns auf From the Dark genau erwartet, bleibt noch so ein bisschen sein Geheimnis. Aber es gibt ja einen Vorgeschmack. Hier ist die neue Single. Hier ist World Alone.

0: Lasst die Musik an. Soweit Matzen bei Radio Bob. Andrea Schmidt hier. 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
0: Ihr erlebt eine neue Folge aus nächster Nähe und schaut hinter die Kulissen, ja, hier bei Radio Bob, unser Teil eines Abends, den wir auch komplett festhalten, ne, mit bestem Sound und feinster Videoqualität. Die Tickets könnt ihr nirgends kaufen, die schenken wir euch. Sheena Bennecke war am Wochenende auf dem mittelalterlichen Fantasiespektakulum in Luhmühlen, dem größten wandernden Mittelalter-Kulturfestival der Welt. Das ist also deine Welt und deswegen will sie auch unbedingt bei uns dabei sein.
2: Genau, mit meiner Mama.
0: Mit deiner Mama. Warum willst du mit deiner Mama unbedingt Saltatio Mortis hautnah erleben?
2: Weil meine Mama eigentlich mit mir aufs MPS gefahren wäre. Das wäre jetzt ihr letztes Festival gewesen, weil die ist ja schon 62. Und hat aber leider sich beide Kreuzbänder, Menisken gerissen.
0: Okay.
2: Und dementsprechend kann sie halt nicht mit, weil sie letzte Woche erst die OP hatte.
0: Okay, aber am 16. könnte sie mit.
2: Am 16. könnte sie mit.
0: Das ist schon mal gut. Was ist an Saltatio Mortis so besonders, dass ihr sagt, da müssen wir unbedingt mal so nah dabei sein?
2: Die Band ist toll, die Botschaft, die sie vermitteln, die sind auch nah bei den Fans. Und also ich habe noch nie was Schlechtes von ihnen gehört, also menschlich und auch musikalisch. Und auch die Community, es ist einfach eine tolle Band, tolle Community, ja. Einfach toll.
0: Ja, Mensch, sag deiner Mutti gute Besserung und sag, ja, ihr seid dabei bei Saltatio Mortis und der Live-Podcast-Aufnahme.
2: Nein, wie geil. Vielen Dank. Oh, cool, vielen, vielen Dank.
0: Ich wünsche euch ganz viel Spaß dabei.
2: Ja, danke. Wie geil.
0: Ja, verpasst nicht eure Chance, wenn Saltatio Mortis ihren Podcast Med und Moshpit veranstalten. Hier bei uns in den Bob-Studios. Meldet euch an auf radiobob.de oder auch über unsere MyBob-App.

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1: Ich bin Anna Löwer. Schönen guten Tag. Nach der Wahl in Sachsen-Anhalt ist offen, wer künftig regieren kann. Die AfD hat die Wahl deutlich gewonnen, aber keine absolute Mehrheit. CDU, SPD, Grüne und Linke schließen eine Zusammenarbeit aus. Damit dürfte das BSW zum entscheidenden Faktor werden. Der AfD-Wahlsieg in Sachsen-Anhalt ist auch ein Signal an Berlin, das sagt SPD-Chef und Vizekanzler Lars Klingbeil. Er deutete im ZDF Korrekturen am Reformkurs der Bundesregierung an. Anders sieht das CDU-Kanzleramtschefin Waken. Das Wahlergebnis sei eine Zäsur, an den Reformen müsse die Regierung aber festhalten. Wer aufs E-Auto setzt, kommt deutlich günstiger voran als im Verbrenner. Laut einer Studie war es im E-Auto schon letztes Jahr ein Drittel günstiger als im vergleichbaren Verbrenner, auch weil Batterien billiger geworden sind. Dieses Jahr dürfte der Unterschied wegen der hohen Spritpreise noch deutlich größer ausfallen. Es geht offenbar voran beim Ringen um ein Ende des Ukraine-Kriegs. Die Gespräche seien diesmal effektiver, heißt es aus Kiew. Dort hat eine US-Delegation Präsident Zelensky neue Vorschläge vorgelegt. Zuvor hatten sie bereits in Moskau mit Putin verhandelt. Es ist ein großer Schritt bei der Energiewende. Im sächsischen Boxberg entsteht jetzt einer der leistungsfähigsten Batteriespeicher Deutschlands. Er soll Schwankungen bei der Wind- und Solarenergie überbrücken und rein rechnerisch rund 640.000 Haushalte 4 Stunden lang mit Strom versorgen.
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2: Ende der 70er steht Ozzy Osbourne praktisch vor dem Nichts. 1979 bei Black Sabbath rausgeflogen, schwer gekennzeichnet von Alkohol und Drogen und von vielen längst abgeschrieben. Und was macht er? Er tut sich mit einem blutjungen Gitarrengenie namens Randy Rhoads zusammen und startet nochmal komplett neu durch. 1980 erscheint seine allererste Solo-Single Crazy Train. Dieser Song wird zwar nicht über Nacht zu einem riesigen Chart-Hit, aber ist der Startschuss für eines der spektakulärsten Comebacks der Rockgeschichte. Gleich Ozzy, Crazy Train, vor neuer Rock von Shinedown und Young Again.

Krokus bei Radio Bob, Drive It In, Andrea Schmidt hier. Heute ist auf den Tag genau 32 Jahre her, da veröffentlichen Weezer ihre Single Buddy Holly. Das ist nicht ihre erste Single gewesen, aber es ist die, mit der sie ihren Durchbruch haben. Und am Donnerstag ist dann genau 35 Jahre her, da hauen Nirvana Smells Like Teen Spirit raus. Vorher sind sie außerhalb der Indie-Szene kaum bekannt, aber durch diesen einen Song werden sie in wenigen Monaten zu Weltstars. Und deshalb geht es heute bei uns um diese Songs, also die Songs, die für eine Band den absoluten Wendepunkt darstellen. Bei Coldplay ist der Song Yellow, bei R.E.M. ganz klar Losing My Religion. Und diesen gigantischen Schritt machen Mitte der 90er auch No Doubt. Zwar laufen erste Titel wie Just a Girl ganz gut im Radio, aber der echte globale Urknall, der folgt dann erst mit Don't Speak. Dieser Song führt in über 15 Ländern dann monatelang die Charts an, läuft auf MTV in Dauerschleife und sorgt dafür, dass sie das dazugehörige Album Tragic Kingdom unfassbare 16 Millionen Mal verkauft. Hier sind No Doubt, Don't Speak bei Radio Bob.

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15: Boah, es gibt noch sehr viele Chancen, Iron Maiden in diesem Jahr live zu erleben. Aber das ist alles schon sehr weit weg. Im November Australien und Japan, im Oktober Südamerika und jetzt erstmal Nordamerika. Letzte Woche ist in Toronto, Kanada losgegangen und bei allen Nordamerika-Shows sind Megadeth als Special Guest dabei. Nicht schlecht. Gleich Iron Maiden, Fear of the Dark, vor Jimmy Eat World. All

0: Für Hutas bei Radio Bob, All You Zombies, Andrea Schmidt hier. 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Ja, das ultimative Duell ist zurück. Ihr tretet direkt gegen eure Lieblingsrockstars an.
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0: Die Spielregeln? Ganz einfach. Eine musikalische Schätzfrage für beide Seiten. Erst tippt der Star, dann tippt ihr. Wer näher dran ist, holt den Sieg. Und wenn ihr es seid, gibt's neben Ruhm und Ehre auch noch 100 Euro. Heute ging es in Bobs Morgen los mit Christoph Maus. Und der Zufallsgenerator spuckt den Rockstar-Gegner aus.
2: Hey everybody, it's Corey Taylor and I am ready for you.
3: Ja, großartig. Mein Idol. Okay. Das wird eine heiße Nummer, glaube ich.
4: Hier kommt eure Frage. Wie viele Fotos sind auf dem Cover des Rolling Stones Albums Exile on Main Street zu sehen? Corey, was meinst du?
2: Oh God. Oh, you're killing me. I haven't looked at that album in so long. Oh, I'm gonna say 16, but I know that's not right.
5: Okay, er sagt, es sind 16. Er hat sich das Cover schon länger nicht mehr angeguckt. Wie ist es bei dir? Hast du es vor Augen?
3: Oh, nee, ehrlicherweise gar nicht. Da muss ich komplett ins Blaue raten.
4: Sind es mehr oder weniger Fotos als 16?
3: Es sind mehr. Ich glaube, es sind 17.
5: Okay. Also eine rein taktische
4: schlau
5: Herangehensweise.
4: Wie schlau, ja. Ja. Es sind tatsächlich mehr als 50 Fotos und damit bist du näher dran.
3: Yeah, super.
2: Ja. Oh my God, is it that many? Holy shit.
4: Und das heißt, Christoph, du hast 100 Euro abgestaubt.
3: Ja, klasse, ich freue mich. Toll. Hier geht direkt für die nächste Konzertkarte drauf.
4: Für Slipknot.
3: Ja, natürlich. Auf jeden Fall. Entweder Slipknot, Stone Sour oder Corey Solo. Irgendwas in der Richtung auf jeden Fall.
0: Ah, sehr schön. Gegen wen wollt ihr denn antreten? Alice Cooper, Paul Stanley von KISS, Angus Young von AC/DC. Täglich um 7:15 am Morgen und 5:15 am Nachmittag heißt es Schlag den Rockstar. Meldet euch jetzt an über unsere MyBob-App oder auf radiobob.de.

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0: Eric Clapton habt ihr gehört mit After Midnight bei Radio Bob. Wir holen ja regelmäßig die Rockstars zu uns ins Bob-Studio und laden euch natürlich auch ein.
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13: Diese Woche geht die allerletzte Tour der Toten Hosen zu Ende. In Deutschland stehen sie noch einmal auf der Bühne in Bayreuth, aber mal sehen, was da vielleicht doch noch so in der Zukunft kommt. Ich habe irgendwie das Gefühl, dass sie noch nicht ganz fertig sind. Behalten wir im Auge. Hier sind die Hosen. Mit Hier kommt Alex bei Radio Bob.

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Mit diesem Song haben Thin Lizzy ihren weltweiten Durchbruch gefeiert. The Boys Are Back in Town war das bei Radio Bob. Ein Song vom Album Jailbreak aus dem Jahr 76, also dieses Jahr 50-jähriges der Platte. Vor der Aufnahme standen Thin Lizzy so ein bisschen mit dem Rücken zur Wand, aber den Druck brauchten sie anscheinend. Das Label meinte damals nur, noch ein Album und wenn das nicht zündet, dann war's das. Ja. Die Entscheidung für The Boys Are Back in Town als erste Single vom neuen Album war goldrichtig. Der Song ist in den USA der größte Hit der Band. Das Album ist außerdem auch das einzige, das in den USA Goldstatus erreicht hat. Also alles richtig gemacht. Lara Bahnsen bei Radio Bob. Jetzt mit Coldplay und Speed of Sound.

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1: Ich bin Anna Löwer. Schönen guten Tag. Für die Bundesregierung in Berlin wird die Luft nach dem AfD-Erdrutschsieg in Sachsen-Anhalt dünner. Die SPD stellt offen den schwarz-roten Reformkurs in Frage. Die CDU dagegen will ihn weiterführen. Spitzenvertreter der Union versuchen außerdem, eine Kanzlerdebatte um Friedrich Merz zu verhindern. Statt Autos werden im VW-Werk in Osnabrück künftig Rüstungsgüter, darunter Teile für ein Raketenabwehrsystem, gebaut. Der Standort wird vom Land Niedersachsen und einem Investor übernommen. 3/4 der bisherigen VW-Jobs sollen nach der Übernahme in dem Werk erhalten bleiben. Nord- und Ostsee sind in diesem Sommer ungewöhnlich warm geworden. Das hat das Bundesamt für Seeschifffahrt und Hydrographie festgestellt. Im Schnitt waren sie knapp 1 Grad wärmer als im langjährigen Durchschnitt. Das hat Folgen. Unter anderem breiten sich Algen dadurch deutlich schneller aus. Wer aufs E-Auto setzt, kommt deutlich günstiger voran als im Verbrenner. Laut einer Studie war es im E-Auto schon letztes Jahr 1/3 günstiger als im vergleichbaren Verbrenner, auch weil Batterien billiger geworden sind. Dieses Jahr dürfte der Unterschied wegen der hohen Spritpreise noch deutlich größer ausfallen. Es ist ein großer Schritt bei der Energiewende. Im sächsischen Boxberg entsteht jetzt einer der leistungsfähigsten Batteriespeicher Deutschlands. Er soll Schwankungen bei der Wind- und Solarenergie überbrücken und rein rechnerisch rund 640.000 Haushalte 4 Stunden lang mit Strom versorgen.
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2: Ab Oktober sind John Deere and the Rockets of Love auf Tour in unserem Bobland. Wir präsentieren sie euch mit den Songs vom neuen Album Your Favorite Drug. Also klickt in den Ticketshop auf radiobob.de. Und das hier ist einer der neuen Songs, Bigger Than America.

Bobs Mittag eben mit U2 und Beautiful Day. Dieses Jahr feiern U2 ja 50-jähriges Bandjubiläum, ne? Und so wie es aussieht, werden sie zu diesem Ehrentag Ende September ihre eigene Euro-Münze in der Heimat Irland bekommen. Das soll wohl so eine 2-Euro-Münze im U2-Design sein, die dann am 25. September enthüllt werden soll. Denn das ist genau der Tag, an dem sie 1976 ihre allererste Bandprobe hatten. Da waren die Gallagher-Brüder noch ganz kleine Stöpsel. Die hören wir jetzt mit Oasis und Supersonic bei Radio Bob.

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12: Morgen geht ein lang ersehter Traum für Foo Fighters Frontmann Dave Grohl in Erfüllung. Er darf nämlich mit den Fuß AC/DC bei einer Show supporten. Ja, also nur noch einmal schlafen. Hier ist Dave mit den Foo Fighters und Under You bei Radio Pop.

0: Sissi Top waren das mit Rough Boy bei Radio Bob. Wir ermöglichen euch gerade eine Begegnung der ganz besonderen Art mit einem Rockstar. Nämlich ein Duell, bei dem ihr den Star so richtig mal aus dem Ring kicken könnt.
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0: Ihr gegen die Stars. Wir stellen euch eine Schätzfrage und wer näher dran ist, gewinnt. Das heißt, ihr könnt im besten Fall damit angeben, Rocker wie Klaus Meine, Tobias Sammel, Paul Stanley oder Henning Wieland geschlagen zu haben. Heute Morgen ging's los mit dem Duell Christoph gegen Corey Taylor. Schätzfrage Nummer 1 in Bobs Morgen.
2: Wow, ich fühle mich geehrt.
3: Ja, hast du trainiert? Hast du deine Boxhandschuhe an? Bist du bereit, jetzt auf die Fresse zu geben?
2: Na klar, ich habe Mundschutz drin, alles läuft auf jeden Fall.
0: Sehr gut.
3: Sehr gut. Dann gucken wir jetzt mal, gegen wen du antreten darfst. Wir sind gespannt.
4: Hey everybody, it's Corey Taylor and I am ready for you.
3: Okay.
2: Das wird eine heiße Nummer, glaube ich.
0: Ja, und dann schauen wir jetzt mal, wer von euch beiden sich besser auskennt. Wie viele Fotos sind auf dem Cover des Rolling Stones Albums Exile on Main Street zu sehen? Corey, was meinst du?
4: Oh God. Oh, you're killing me. I haven't looked at that album in so long. Oh, I'm gonna say 16, but I know that's not right.
3: Okay, er sagt, es sind 16. Er hat sich das Cover schon länger nicht mehr angeguckt. Wie ist es bei dir? Hast du es vor Augen?
2: Oh, nee, ehrlicherweise gar nicht. Da muss ich komplett ins Blaue raten.
0: Sind es mehr oder weniger Fotos als 16?
2: Es sind mehr. Ich glaube, es sind 17.
0: Es sind tatsächlich mehr als 50 Fotos. Und damit bist du näher dran.
2: Yeah, super.
4: Ja. Oh my God, is it that many? Holy shit.
0: Und das heißt, Christoph, du hast 100 Euro abgestaubt.
2: Ja, klasse, ich freue mich. Toll. Hier geht direkt für die nächste Konzertkarte drauf.
0: Für Slipknot.
2: Ja, natürlich.
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1: Ich bin Mia Hin. Schönen guten Tag. Wackelt jetzt auch der Kanzler? Nach dem Erdrutschsieg der AfD in Sachsen-Anhalt sprechen die Spitzen von Schwarz-Rot im Bund von einer Zäsur. Während die SPD die Reformen in Frage stellt, will die CDU aber Kurs halten und versucht auch, eine Personaldebatte über Friedrich Merz zu verhindern. Entwarnung in Berlin. Der Brand in einem Umspannwerk heute Morgen in Mitte war ein technischer Defekt. Unterdessen sind die Ausmaße des Angriffs auf die Stromversorgung in Ostsachsen größer als angenommen. Inzwischen wurden dort über 20 Sprengvorrichtungen gefunden. Es ist ein großer Schritt bei der Energiewende. Im sächsischen Boxberg entsteht jetzt einer der leistungsfähigsten Batteriespeicher Deutschlands. Er soll Schwankungen bei der Wind- und Solarenergie überbrücken und rein rechnerisch rund 640.000 Haushalte 4 Stunden lang mit Strom versorgen können. Nord- und Ostsee sind in diesem Sommer ungewöhnlich warm geworden. Das hat das Bundesamt für Schifffahrt und Hydrographie festgestellt. Im Schnitt waren sie knapp 1 Grad wärmer als im langjährigen Schnitt. Das hat Folgen. Unter anderem breiten sich Algen dadurch deutlich schneller aus.
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2: In Schweden läuft's einfach, ne? Da gründet sich eine gute Rockband nach der nächsten. 2001 waren's zum Beispiel Avatar, die sich damals zusammengetan hatten. Und heute gehen sie mit Metallica zum Beispiel auf Tour oder als Headliner sind sie bei uns im Bobland. 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Und gleich hören wir sie auch nach Survivor und Burning Heart bei Radio Bob.

Ihr hört Radio Bob eben mit Aerosmith und Cryin'. Ein sehr erfolgreicher Song der Band, aber nicht die Durchbruchsingle. Das war nämlich Dream On aus dem Jahr 73, als sie die Single in diesem Jahr damals veröffentlicht hatten. Ist sie erstmal gefloppt mit Platz 59 in den US-Charts. Da die Band aber immer bekannter und Dream On live immer beliebter wurde, haben sie den Song dann 76 einfach nochmal als Wiederveröffentlichung rausgebracht. Und das ist direkt eingeschlagen mit Platz 6 der Billboard-Charts. Und dadurch wurde dann auch das Debütalbum im Nachhinein ein großer Erfolg. Schönen Montag euch jetzt mit Rise Against und Tragedy Plus Time bei Radio Bob.

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14: Wir haben zwar noch einige Monate vor uns, bis das Jahr zu Ende geht, aber schon jetzt kann man, glaube ich, sagen, dass The Wow Signal von Muse zu den besten Alben 2026 gehört. Ein Song davon jetzt, Cryogen bei Radio Bob.

0: A Thousand Horses waren das mit First Time hier bei Radio Bob.
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0: Marius Müller-Westernhagen ist ja ein richtig erfolgreicher Sänger, ne? Aber bevor er überhaupt mit Musik und vor allem mit dem Gitarrespielen angefangen hat, war Westernhagen schon Schauspieler. Mit 14 hat er in seinem ersten Film Die höhere Schule mitgespielt. Erst Mitte der 60er, also so ein paar Jahre nach seinem Schauspieldebüt, hat sich der Rocker dann das Gitarrespielen selbst beigebracht und in seiner ersten Band Harakiri Womb gesungen. Ab da an ging es ja nur noch bergauf. Bis heute hat er mit 7 seiner 19 Alben den Status eines Millionsellers erreicht. Richtig krasse Leistung. Also hier ist Westernhagen bei Radio Bob.

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2: Ich bin Mia Hin. Schönen guten Tag. Es ist die schwerste Wahlniederlage, die die CDU seit Jahrzehnten eingefahren hat. Das hat Kanzler Merz nach der Sachsen-Anhalt-Wahl gesagt. Er sei schockiert über den Sieg der AfD und kündigte Konsequenzen auch auf Bundesebene an. Am eingeschlagenen Reformkurs will er zusammen mit der SPD aber festhalten. AfD-Spitzenkandidat Siegmund will in Sachsen-Anhalt regieren. Er spricht von einem ganz klaren Regierungsauftrag. Weil es aber nicht zur absoluten Mehrheit gereicht hat, will die AfD mit einzelnen Abgeordneten oder einer Fraktion nach einer Mehrheit suchen. Bis auf das BSW haben bisher alle abgewunken. Der Angriff auf die Stromversorgung in Ostsachsen hat größere Ausmaße als bisher angenommen. Inzwischen wurden über 20 Sprengvorrichtungen entdeckt und entschärft. Die Polizei fahndet weiter nach einem 48-Jährigen. Er soll auch hinter ähnlichen Vorfällen in Brandenburg und NRW stecken. Wer aufs E-Auto setzt, kommt deutlich günstiger voran als im Verbrenner. Laut einer Studie war es im E-Auto schon letztes Jahr ein Drittel günstiger als im vergleichbaren Verbrenner, auch weil Batterien billiger geworden sind. Dieses Jahr dürfte der Unterschied wegen der hohen Spritpreise noch deutlich größer ausfallen.
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3: Diese Band kommt aus Atlanta, Georgia und hat sich 2014 als Cosmoscope gegründet und sich dann umbenannt in The Funeral Portrait. Hier ist Dark Thought.

Ball and Chain, das sind Social Distortion hier in Bobs Nachmittag mit André Doster. Danko Jones sind unermüdlich auf Tour. Wer sie noch nicht gesehen hat, der sollte das nachholen. Im Oktober und November gibt es mehrere Möglichkeiten. Zum Beispiel präsentiert von Radio Bob in Oberhausen und in Frankfurt. Hier ist Good Time.

The Lonely Journey sind das hier in Bobs Nachmittag mit André Dostal. Buck Cherry sind gerade auf großer US-Tournee und dabei ist ihr Tourbus nachts auf der Interstate 26 in South Carolina in einen Unfall mit mehreren Fahrzeugen geraten. Ein Mann kam dabei ums Leben. Buck Cherry und die Crew, die blieben unverletzt und die haben auch nichts damit zu tun. Die sind da auch nur reingeraten. Die haben keine Schuld und nichts. Die Band schrieb danach: unsere Gedanken und unser tiefstes Mitgefühl gelten der Familie und den Angehörigen des Verstorbenen. Die Tour ist danach ganz normal weitergelaufen. Wir sind Buck Cherry. Hier ist All Night Long.

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15: Gehen Oasis nächstes Jahr auf Tour und kommen sie nach Deutschland? Das klären wir gleich. Nach The Pretty Reckless und nach Gary Moore zusammen mit Phil Lynott. Hier ist Out in the Fields bei Radio Bob.

About You, The Pretty Reckless hier in Bobs Nachmittag mit André Dostal. So, pass auf, jetzt erzähle ich mal was. Oasis geht nächstes Jahr auf Tour in Europa. Es gibt keine offiziellen Ankündigungen, aber die Band veröffentlicht jeden Tag kurze Videos, in denen verschlüsselte Botschaften stecken. Ja, Zahlen, die Koordinaten eines Stadions in Glasgow ergeben zum Beispiel. Und in einem Video jetzt vom Wochenende sieht man einen VW Golf, Lenkrad links, wie in Deutschland. Im Autoradio wird das Konzert von 1997 in München angekündigt. Die Farben von Bayern München tauchen auf. Und zwei Jungs raufen sich, was Oasis in München auch getan haben. Also, Oasis kommen nach München. Und der Vorverkauf dafür, der könnte schon in den nächsten Wochen starten. Wir sagen euch Bescheid. Wir sind Oasis. Hier ist Supersonic.

Warriors of the World United, Manowar sind das in Bobs Nachmittag mit André Dostal. Im nächsten Jahr in Deutschland auf Tour und wenn ich mich nicht verzählt habe, spielen sie 22 Mal bei uns und dann in Städten abseits von Hamburg, Berlin und München. Von einigen Städten habe ich noch nie was gehört, ganz ehrlich. Aber ich sage jetzt nicht, welche das sind. Hier sind Philip Bailey und Phil Collins. Easy Lover.

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2: Ich bin Mia Hin. Schönen guten Tag. Union und SPD wollen nach dem Wahlsieg der AfD in Sachsen-Anhalt Konsequenzen auf Bundesebene ziehen. CDU-Chef und Kanzler Merz sagt, er will schauen, wo man besser werden kann. Die SPD drängt unterdessen auf Änderungen bei den geplanten Reformen. Parteichefin Baas sagt, ein Weiter-so geht nicht. Die AfD bejubelt ihren Wahlsieg und sucht jetzt einen Mehrheitsbeschaffer. Entweder Abweichler aus anderen Fraktionen oder das BSW. Dessen Spitzenkandidat Schulze sieht inhaltliche Schnittmengen bei BSW und AfD. Die EU will in Grönland 200 Millionen Euro investieren. Einen entsprechenden Deal hat Kommissionschefin von der Leyen mit dem grönländischen Regierungschef unterzeichnet. Es geht zum Beispiel um mehr Zusammenarbeit bei Bildung, Fischerei und erneuerbaren Energien. Auch im August hat die Deutsche Bahn ziemlich gebummelt. Nur rund 54% der Züge kamen pünktlich ans Ziel. Das war gegenüber den Vormonaten nur eine leichte Verbesserung. Die Bahn macht die Rekordhitze dafür verantwortlich. Die habe unter anderem zu technischen Problemen geführt.
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3: Am Mittwoch, also übermorgen schon, soll ein neuer Konzertfilm von Bruce Springsteen veröffentlicht werden. Es sind Aufnahmen seiner aktuellen Tour Land of Hope and Dreams. Wo man ihn sich anschauen kann, das wurde bisher nicht verraten. Ich tippe mal auf seine eigene Homepage. Hier ist Bruce Springsteen, hier ist Dancing in the Dark bei Radio Bob.

0: Wild Child. Die Black Keys sind das hier in Bobs Nachmittag mit André Dostal. Saltatio Mortis nehmen bei uns hier in den Studios eine Folge ihres Met- und Moshpit-Podcasts auf und ihr könnt dabei sein. Deswegen ist jetzt Bobber Robert Kühn am Telefon. Moin!
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0: Ja. 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
2: Wenn ich es grob mal so salopp sagen kann, einerseits natürlich die Band, die Stimmung, die sie auf der Bühne, bei den Konzerten, bei Festival machen, aber natürlich auch die Fans. Die, ich muss sagen, ich habe keine andere, wo da tolle, coole Fans dabei sind, aber es ist halt so entspannt, so locker. Man kommt sich vielleicht auch mal ins Gehege oder so, aber im Nachhinein trinkt man ein Bierchen, Met oder was auch immer.
0: Schön, ja.
2: Und schunkelt halt da umher oder geht halt gemeinsam mit und
0: also
2: die Sachen. Das habe ich halt bei keinem anderen Musikgenre so direkt erlebt.
0: Okay, dann würde ich doch mal sagen, dann musst du doch dabei sein, wenn die Band eine neue Folge ihres Podcasts aufnimmt bei uns in den Studios. 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

Wake Me Up When September Ends. Green Day sind das hier bei Radio Bob. Und wem die popeligen 4 Minuten jetzt nicht gereicht haben, bei YouTube gibt es Green Day TV. Da laufen Videos, Konzerte, Interviews, alles Mögliche 24/7 rund um die Uhr. Hier ist Bobs Nachmittag mit André Dostal und mit Bryan Adams. There will never be another tonight.

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11: Den neuen Song von den Prog-Rock-Legenden Asia hören wir in dieser halben Stunde. Jetzt erstmal Lance Down. Hier ist Burn It Down bei Radio Bob.

The Offspring, The Kids Aren't Alright hier bei Radio Bob. Saskia und Carsten haben heute in Bobs Morgen über die Songs gesprochen, mit denen Bands ihren Durchbruch hatten. Aber so pauschal kann man das ja gar nicht immer sagen, weil es manchmal in England, den USA oder bei uns vollkommen andere Songs waren. Ne? Als Satisfaction von den Stones zum Beispiel durch die Decke ging in den USA, hatten die bei uns schon andere Songs, die auf Platz 1 waren. Oder andersrum, Toto, ja, in den USA... Platz 1 für Afrika, die hatten mehrere Top-10-Hits, aber bei uns gar nichts. Das Ding hier zum Beispiel, ja, Rosanna, das war bei uns nur Platz 24. So gesehen hatten sie bei uns nie den Durchbruch. Aber was nicht ist, kann ja noch werden, ist ja eine junge Band. Toto, hier ist Rosanna jetzt in Bobs Nachmittag mit André Dostal.

Das ist neu von Asia. The Traveler into the Light hier in Bobs Nachmittag mit André Dostal. Vor 2 Tagen wäre Freddie Mercury von Queen 80 geworden und wir hatten euch gefragt, welche Songs wir in unserer Spezialsendung am Samstag dazu spielen sollten. Kein Song wurde häufiger vorgeschlagen als dieser hier. Ist

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3: Ich bin Mia Hin. Schönen guten Tag. Der klare Sieg der AfD bei der Wahl in Sachsen-Anhalt wird Auswirkungen auf Bundesebene haben. Das haben Union und SPD angekündigt, ohne konkret zu werden. CDU-Chef und Kanzler Merz sagte, dass am Reformkurs festgehalten wird. Ähnlich sieht es die SPD, drängt gleichzeitig aber auf Nachbesserungen. Der Angriff auf die Stromversorgung in Ostsachsen hat größere Ausmaße als bisher angenommen. Inzwischen wurden über 20 Sprengvorrichtungen entdeckt und entschärft. Die Polizei fahndet weiter nach einem 48-jährigen

0: 24-Jährigen. Er soll auch hinter ähnlichen Vorfällen in Brandenburg und NRW stecken. Wer aufs E-Auto setzt, kommt deutlich günstiger voran als im Verbrenner. Laut einer Studie war es im E-Auto schon letztes Jahr ein Drittel günstiger als im vergleichbaren Verbrenner, auch weil Batterien billiger geworden sind. Dieses Jahr dürfte der Unterschied wegen der hohen Spritpreise noch deutlich größer ausfallen. Nord- und Ostsee sind in diesem Sommer ungewöhnlich warm geworden. Das hat das Bundesamt für Schifffahrt und Hydrographie festgestellt. Im Schnitt waren sie knapp 1 Grad wärmer als im langjährigen Schnitt. Das hat Folgen. Unter anderem breiten sich Algen dadurch deutlich schneller aus.
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2: Und gleich wieder Schlag den Rockstar. Ihr tretet an gegen unsere Rockstars. Geht los nach den Red Hot Chili Peppers und nach Airborne. Hier ist Live After Death jetzt.

0: Side. Die Red Hot Chili Peppers sind das in Bobs Nachmittag mit André Dostal. So, jetzt geht's wieder um etwas. 100 Euro Rockprämie und natürlich um Ruhm und Ehre. Am Telefon ist Bobberin Silke Dahlhausen. Moin.
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2: Hallo, seid gegrüßt.
0: So. Ich habe gerade schon im Vorgespräch mit dir geklärt, du hast auch mal gesungen in der Rockband. Du bist also so ein bisschen erfahren, was sowas angeht. Live-Auftritte und sowas, kennst dich so ein bisschen aus.
2: Genau. Also ja. Ich bin nach wie vor aber auch ein großer Musikfan. Wir gehen sehr viel zu Konzerten und ist mir sehr wichtig. Und insofern, wir waren auch letztens bei Fury in the Slaughterhouse in Gelsenkirchen im Amphitheater. Und war wirklich gut. Also insofern, ich freue mich jetzt darauf, das Battle natürlich zu gewinnen.
0: Ja, okay. Dann wollen wir erstmal schauen, ob du überhaupt gegen die Jungs antrittst hier. Moment!
3: Ja, hier sind Karl und Christoph von Fury in the Slaughterhouse und wir sind bereit, die Fragen anzunehmen. Schlag den Rockstar. Viel Erfolg.
0: Kai und Christoph von der Band. Und bist du so eine Zockerin, Silke? Bist du so gut in sowas?
2: Absolut. Ich bin eine totale Zockerin, ja.
0: Okay, pass auf. Dann kommt jetzt hier eure Frage. Es geht um das 25. Jubiläum von Rock am Ring im Jahr 2010. Wie viele Bands haben da gespielt? Kai, Christoph, was meint ihr?
3: 250.
4: Die sind gut. 130.
3: Ja, wahrscheinlich ist 130 besser. Wir nehmen 130. Ich schließe mich meinem Sänger an. Der hat recht. Der hat immer recht.
0: Also, 130 sagt die Band. Was sagt denn Silke? 2010, Rock am Ring. Wie viele Bands sind da aufgetreten?
2: Rock am Ring 2010. Ich würde sagen, ich sag jetzt mal 98.
0: Du sagst 98. Kai und Christoph von Fury in the Slaughterhouse sagen 130. Und die richtige Lösung: es sind 85 Bands aufgetreten. Silke! Kai, Christoph, Strike. 85 Bands.
3: Echt? Mehr nicht?
0: Nee.
3: Die Leute waren glücklich.
2: Ja. Wie geil, ja. Ich hab mir schon gedacht, dass so viele Bands da nicht gewesen sein können.
0: Aber also was für welche? Kiss, Rammstein, Muse. Das heißt, Ruhm und
2: Qualität
0: Ehre.
2: Qualität vor Quantität.
0: Ruhm und Ehre, Silke, für dich. Du hast die Rockstars geschlagen. Und natürlich gibt es noch 100 Euro Rockprämie für dich.
2: Super. Dankeschön. Ich freue mich sehr. Und mal gucken, wofür ich die 100 Euro verbrate.
0: Vielleicht irgendwas. Fury in the Slaughterhouse, dann sind die nicht so traurig, dass sie verloren haben gegen dich.
2: Für die nächste Tour.

18 and Live Skid Row in Bobs Nachmittag mit André Dostal. Über den nächsten Song hat Bassist Nico Maurer mal gesagt, er handelt davon, nicht die Augen vor politischen Themen zu verschließen und davor, was um einen herum passiert. Du kannst dich nicht darauf zurückziehen, dass dich das alles nichts angeht, denn die Sirenen sind längst zu hören. Warum hörst du sie nicht? Wir sind Matzen, wir sind Sirenen bei Radio Bob.

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11: Gleich der neue Song von Brian Fallon, dem Sänger von Gaslight Anthem, nach Foreigner. Hier ist

Das ist neu von Brian Fallon. Not Bad von New Jersey, und genauso heißt auch das Album, das Ende Oktober erscheint. Das ist der Sänger der Gaslight Anthem, Brian Fallon. Hier ist Bobs Nachmittag mit André Dostal und mit AC/DC TNT.

ever. Howl, Biffy Clyro hier bei Radio Bob. Das letzte Album war Futique vom letzten Jahr, damit wollten sie auf Tour gehen und für danach haben sich eigentlich nichts weiter vorgenommen, aber sie konnten nicht aufhören, neue Songs zu schreiben. Deswegen ist ein ganzer Schwung wohl fertig. Was damit aber jetzt passiert, das hat die Band nicht erzählt. Hier ist Bob Nachmittag mit André Dostan und das ist Lloyd Cole and the Commotions und das Lost Weekend.

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1: Ich bin Mia Hin. Schönen guten Abend. Union und SPD wollen nach dem Wahlsieg der AfD in Sachsen-Anhalt Konsequenzen auf Bundesebene ziehen. CDU-Chef und Kanzler Merz sagt, er will schauen, wo man besser werden kann. Die SPD drängt unterdessen auf Änderungen bei den geplanten Reformen. Parteichefin Baas sagt, ein Weiter-so geht nicht. Die AfD bejubelt ihren Wahlsieg und sucht jetzt einen Mehrheitsbeschaffer. Entweder Abweichler aus anderen Fraktionen oder das BSW. Dessen Spitzenkandidat Schulze sieht inhaltliche Schnittmengen bei BSW und AfD. Russland macht alle Goethe-Institute dicht. Das deutsche Generalkonsulat in St. Petersburg muss auch schließen. Der Kreml reagiert damit auf die Schließung des Russlandhauses in Berlin. Das hatte die Bundesregierung angeordnet. Sie macht Russland für den versuchten Drohnenanschlag am Leipziger Flughafen verantwortlich. Auch im August hat die Deutsche Bahn ziemlich gebummelt. Nur rund 54% der Züge kamen pünktlich ans Ziel. Das war gegenüber den Vormonaten nur eine leichte Verbesserung. Die Bahn macht die Rekordhitze dafür verantwortlich. Die habe unter anderem zu technischen Problemen geführt.
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2: Tag Leute, ihr seid beim Wunschbob gelandet. Am Montagabend, das heißt, ihr habt den schwierigsten Tag der Woche, den Start in die Woche schon mal überstanden. Ihr dürft euch dafür gerne mal selber loben, auf die Schulter tätscheln und belohnen mit einem kleinen Songwunsch vielleicht. Könnt ihr euch gerne melden in der MyBob-App. Das ist Tom Petty, Love is a Long Road.

0: 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Der Wunschpop ist für alle da, für junge und alte Bobber. Und falls ihr euch nicht traut, euch alleine hier was zu wünschen, kein Problem, dann macht es wie die nächsten zwei kleinen Wunschbobber und tut euch einfach zusammen. Hallo.
1: Hallo, liebes Radio Bob-Team. Wir sind Emily und Felix und wir wünschen uns Zombie von Cranberries, weil ich morgen Einschulung habe. Tschüss.

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11: Kings of Leon mit You Somebody gibt's jetzt. Und genau über diesen Song haben wir eine neue Podcast-Folge von unserem Rockhymnen-Podcast gemacht. Da gehen wir ja immer genau auf die Geschichte ein. Wie ist der Song entstanden? Warum? Was bedeutet der für eine Band? Und bei diesem Song, da wussten die Kings of Leon, das wird ein Hit. Und genau aus dem Grund hätten sie ihn fast nicht veröffentlicht. Warum und weshalb, das erfahrt ihr in der neuen Folge Rockhymnen. Unser Podcast zu vielen verschiedenen einzelnen Überhits von Bands. Und den hören wir uns jetzt an. Kings of Leon, Use Somebody.

0: Das sind Def Leppard mit Kick bei Radio Bob im Wunschbob. Einen kleinen Kick in die richtige Richtung könnte ich auch gebrauchen. Also im Sinne von, welchen Song soll ich hier als nächstes spielen? Das könnt ihr mir verraten in der MyBob-App. Bitte nicht wirklich treten. Danke.
1: Hallo, liebes Bob-Team. Hier ist André. Und ich wünsche mir Sharks von The Warning. Einer Band, die ihr definitiv viel zu wenig spielt. Und grüße damit natürlich die Warning Army und alle Bobber da draußen. Ciao.

Das ist neu von Betontod bei Radio Bob im Wunschbob eine letzte Runde. Ich habe jetzt als nächstes Van Halen für euch und da gibt es gute Neuigkeiten, also gute Neuigkeiten für Schlagzeuger Alex Van Halen. Der ist in seinem Geburtsland in den Niederlanden, da kommt er nämlich her, wurde zum Ritter geschlagen. Er ist jetzt Ritter des Ordens vom Niederländischen Löwen. Es ist die höchste zivile Ehre des Landes, also es kriegen so Leute, die krasse Leistungen in Wissenschaften, in Sport oder eben in Kunst und Musik vollbracht haben. Und dazu zählt Alex Van Halen ja auf jeden Fall. Hier gibt es ihn jetzt, Van Halen, You Really Got Me bei Radio Bob.

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1: Ich bin Mia Hin. Schönen guten Abend. Union und SPD wollen nach dem Wahlsieg der AfD in Sachsen-Anhalt Konsequenzen auf Bundesebene ziehen. CDU-Chef und Kanzler Merz sagt, er will

0: schauen, wo man besser werden kann. Die SPD drängt unterdessen auf Änderungen bei den geplanten Reformen. Parteichefin Baas sagt, ein Weiter-so geht nicht. Der Angriff auf die Stromversorgung in Ostsachsen hat größere Ausmaße als bisher angenommen. Inzwischen wurden über 20 Sprengvorrichtungen entdeckt und entschärft. Die Polizei fahndet weiter nach einem 48-Jährigen. Er soll auch hinter ähnlichen Vorfällen in Brandenburg und NRW stecken. Es ist ein großer Schritt bei der Energiewende. Im sächsischen Boxberg entsteht jetzt einer der leistungsfähigsten Batteriespeicher Deutschlands. Er soll Schwankungen bei der Wind- und Solarenergie überbrücken und rein rechnerisch rund 640.000 Haushalte 4 Stunden lang mit Strom versorgen können. Sänger Xavier Naidoo soll wegen Volksverhetzung und Beleidigung der Prozess gemacht werden. Ihm wird unter anderem vorgeworfen, antisemitische Texte veröffentlicht zu haben, so das Landgericht Mannheim. Naidoo sorgt immer wieder für Aufsehen, etwa mit dem Verbreiten von Verschwörungsmythen.
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2: Falls euch ein Songwunsch auf dem sogenannten Herzen brennt, dann bitte nicht länger warten, sofort die MyBob-App schnappen und mir da eine Sprachnachricht dalassen. Sagt mir Bescheid, was wollt ihr hören noch in der nächsten Stunde? Jetzt gibt's New Found Glory, My Friends Over You.

0: The Lazies bei Radio Bob im Wunschbob Hot Under the Collar. Dieser Song passt sehr gut, denn heute ist es nochmal ganz schön hot geworden im Bobland. Aber wir kühlen uns jetzt wieder ab, passenderweise hier mit dem nächsten Songwunsch. Ich finde das schön, dass ihr euch thematisch hier so gut abstimmt.
1: Hallo, liebes Bob-Team. Ich wünsche mir meines Celsius von den Backup-Babys. Liebe Grüße aus Köln, der Jörg. Tschüss.

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6: Die neue Single von Social Distortion gibt's jetzt, Tonight. Und was hier sonst noch laufen soll die nächste halbe Stunde, das dürft ihr gerne bestimmen. Einfach melden in der MyBob-App.

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0: Das sind Journey mit Don't Stop Believin' bei Radio Bob im Wunsch-Bob. Es scheint so, dass Journey-Frontmann Arnel Pineda jetzt wirklich zurücktritt. Die sind ja gerade auf ihrer Final Frontier Farewell Tour. Und bei zwei Auftritten in Japan ist ein neuer Sänger auf die Bühne dazugekommen und hat einige Songs übernommen. Hugo Valenti heißt der gute Mann. Der spielt selber eh schon seit über 20 Jahren in verschiedenen Journey-Tribute-Bands. Ja, und jetzt vielleicht in der echten Band. So hat es Arnel auf jeden Fall klingen lassen, weil er hat ein Foto gepostet von der Band, also ohne ihn, aber mit dem Sänger Hugo, und meinte, yo, das ist die Band und ich kann zurücktreten. Keine Ahnung, warum, wieso, weshalb, aber bei Journey steigt man ja eh nicht so richtig durch. Das waren Sie hier gerade bei Radio Bob und jetzt seid ihr wieder dran.
1: Hallo, liebes Bob-Team. Ich würde mir gerne mal JBO Vito, wir machen Krach wünschen. Dankeschön, liebe Grüße, Melanie.

0: Die Ärzte mit Hurra bei Radio Bob im Wunschbob.
1: Hallo, hier ist die Kerstin aus Remda. Und ich wünsche mir für die Nacht und meinen Feierabend Heisinger Death Punch, Eye of the Storm.
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1: Ich bin Mia Hin. Schönen guten Abend. Es ist die schwerste Wahlniederlage, die die CDU seit Jahrzehnten eingefahren hat. Das hat Kanzler Merz nach der Sachsen-Anhalt-Wahl gesagt. Er sei schockiert über

0: den Sieg der AfD und kündigte Konsequenzen auch auf Bundesebene an. Am eingeschlagenen Reformkurs will er zusammen mit der SPD aber festhalten. Die AfD bejubelt ihren Wahlsieg und sucht jetzt einen Mehrheitsbeschaffer. Entweder Abweichler aus anderen Fraktionen oder das BSW. Dessen Spitzenkandidat Schulze sieht inhaltliche Schnittmengen bei BSW und AfD. Auch im August hat die Deutsche Bahn ziemlich gebummelt. Nur rund 54% der Züge kamen pünktlich ans Ziel. Das war gegenüber den Vormonaten nur eine leichte Verbesserung. Die Bahn macht die Rekordhitze dafür verantwortlich. Die habe unter anderem zu technischen Problemen geführt. Ungewöhnlicher Protest in Warschau. Dort sind rund 30 Roboter vor dem polnischen Digitalministerium auf die Straße gegangen und haben eine Regulierung für künstliche Intelligenz gefordert. Hinter dem Protest steht eine Initiative, die sich mit den Auswirkungen von KI auf den Arbeitsmarkt beschäftigt.
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1: Ich bin Mia Hin. Schönen guten Abend. Der klare Sieg der AfD bei der Wahl in Sachsen-Anhalt wird Auswirkungen auf Bundesebene haben. Das haben Union und SPD angekündigt, ohne konkret zu werden. CDU-Chef und Kanzler Merz sagte, dass am Reformkurs festgehalten wird. Ähnlich sieht es die SPD.

0: gleichzeitig aber auf Nachbesserungen. Der Angriff auf die Stromversorgung in Ostsachsen hat größere Ausmaße als bisher angenommen. Inzwischen wurden über 20 Sprengvorrichtungen entdeckt und entschärft. Die Polizei fahndet weiter nach einem 48-Jährigen. Er soll auch hinter ähnlichen Vorfällen in Brandenburg und NRW stecken. Russland macht alle Goethe-Institute dicht. Das deutsche Generalkonsulat in St. Petersburg muss auch schließen. Der Kreml reagiert damit auf die Schließung des Russlandhauses in Berlin. Das hatte die Bundesregierung angeordnet. Sie macht Russland für den versuchten Drohnenanschlag am Leipziger Flughafen verantwortlich. Sänger Xavier Naidoo soll wegen Volksverhetzung und Beleidigung der Prozess gemacht werden. Ihm wird unter anderem vorgeworfen, antisemitische Texte veröffentlicht zu haben, so das Landgericht Mannheim. Naidoo sorgt immer wieder für Aufsehen, etwa mit dem Verbreiten von Verschwörungsmythen.
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2: Pünktlich zu dieser schönen dreistündigen Sendung sind auch die Emil Bulls zu uns gekommen. 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

Die harte Seite ist hier bei Radio Bob und ich freue mich sehr, wenn wir zusammen neue gute Musik entdecken. Also wenn ihr irgendeine Band entdeckt habt aus dem harten Bereich, vielleicht zufällig bei einem Konzert oder so irgendwie beim Stream oder so, dann sagt uns sehr, sehr gerne Bescheid. Das geht in der MyBob-App zum Beispiel, da könnt ihr mir Sprachnachrichten schicken. Ich spiele euch aber natürlich auch gern Altbekanntes. Der Moritz wollte nämlich unbedingt Bury Tomorrow hören, gibt's jetzt mit Choke bei Radio Bob.

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1: Die erste Corrupted Blood Club Show war ein ganz schönes Spektakel. Falls ihr nicht live dabei wart im Stream an diesem Wochenende, ich sag's euch gerne nochmal, komplett abgerissen über den Abend haben Creator, Heaven Shall Burn, aber auch die label-eigenen Bands, Heartless Human Harvest zum Beispiel oder Save Yourself. Nicht nur auf der Bühne war viel los, im Publikum hat unter anderem Alyssa Whitegloose von Blue Medusa mit den Besuchern gespielt. Es gab verschiedene Pits. Wenn ich euch von allem, was passiert ist, erzähle, sind wir morgen noch dran. Deswegen nur noch eins. Etwas, auf das wir uns alle freuen können. Im nächsten Jahr gibt es das erste Corrupted Blood Open Air. Wir von Radio Bob sind natürlich dabei.
2: Verstorben.
1: Der ehemalige Gitarrist von Every Time I Die, Andy Williams, ist gestorben. Er war ja auch Profi-Wrestler und ist am Wochenende im Alter von 48 Jahren bei einem Kampf zusammengebrochen und dann verstorben. Viele Wegbegleiter, Fans und Ex-Bandmitglieder haben ihm gedacht in Social-Media-Beiträgen und die meisten sagten, er war ein großer Mann mit einem großen Herz.
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1: Bei diesem Song hier, Unleash the Beast, da war Courtney Cox erst noch im Feature mit Burning Witches. Das war 2023. Und dann ist aber die alte Gitarristin ausgestiegen, weil sie ein Baby bekommen hat. Und da war Courtney Cox dann fest dabei. Also vom Feature direkt mal rein in die Band, so kann's gehen. Dank diesem Song, Unleash the Beast.

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Das sind POD bei Radio Bob in der harten Seite, zusammen mit der Sängerin Tatjana Schmeilock von Ginger, Afraid to Die. POD wollen dieses Jahr noch ein neues Album rausbringen. Das haben sie schon seit längerem angekündigt. Bis jetzt wissen wir noch von nichts Offiziellem, aber sie haben vor 3 Tagen ein Foto vom Set gepostet. Da haben sie ein neues Video gedreht. Das heißt, es geht schon an die Videodreherei. Es muss alles andere eigentlich fertig sein. Das macht man nämlich immer als Letztes. Es kann also eigentlich nicht mehr lange dauern, bis endlich ein neues Album von POD rauskommt. Und es ist krass, weil sie das geschrieben haben, während sie fleißig auf Tour sind. Sie sind ja auch für einige Termine im Bobland gewesen im Sommer und sie sind jetzt gerade auch noch auf Tour. Und trotzdem haben sie es nebenbei geschafft, ein neues Album zu schreiben und aufzunehmen. Da muss man den Hut vorziehen. Hier bei Radio Bob geht's jetzt weiter mit Stick to Your Guns, Severed Forever.

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1: Ich bin Fabian Hoffmann. Schönen guten Abend. Es ist die schwerste Wahlniederlage, die die CDU seit Jahrzehnten eingefahren hat. Das hat Kanzler Merz nach der Sachsen-Anhalt-Wahl gesagt. Er sei schockiert über den Sieg der AfD und kündigt Konsequenzen auch auf Bundesebene an. Am eingeschlagenen Reformkurs will er zusammen mit der SPD festhalten. Auch im August hat die Deutsche Bahn ziemlich gebummelt. Nur rund 54% der Züge kamen pünktlich ans Ziel. Das war gegenüber den Vormonaten nur eine leichte Verbesserung. Die Bahn macht die Rekordhitze dafür verantwortlich. Das habe unter anderem zu technischen Problemen geführt. Das ist ein großer Schritt bei der Energiewende. In Sachsen entsteht jetzt einer der leistungsfähigsten Batteriespeicher Deutschlands. Der Speicher in Boxberg soll Schwankungen bei der Wind- und Solarenergie überbrücken und rein rechnerisch rund 640.000 Haushalte 4 Stunden lang mit Strom versorgen. Ungewöhnlicher Protest in Warschau. Dort sind rund 30 Roboter vor dem polnischen Digitalministerium auf die Straße gegangen und haben eine Regulierung für künstliche Intelligenz gefordert. Hinter dem Protest steht eine Initiative, die sich mit den Auswirkungen von KI auf den Arbeitsmarkt beschäftigt.
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2: Callejon haben ein neues Album angekündigt für den 01.01.2027. Auch ein besonderes Datum, mal ein neues Album rauszubringen. Das Herz ist schwer, wird es heißen. Am Freitag kommt die erste Single daraus und dann geht auch der Vorverkauf los für die dazugehörige Tour. Ihr könnt sie euch nächstes Jahr nämlich live angucken bei ganz vielen Terminen. Callejon gibt's jetzt hier mit Metropolis.

Das sind 10 Side bei Radio Bob in der harten Seite Pretty Lonesome. 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Und ihr könnt völlig umsonst dabei sein, wenn ihr radiobob.de klickt und ein bisschen Glück habt. Hier gibt's sie jetzt natürlich auch. I Prevail, Deadweight.

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3: Die erste Corrupted Blood Club Show war ein ganz schönes Spektakel. Falls ihr nicht live dabei wart im Stream an diesem Wochenende, ich sag's euch gerne nochmal, komplett abgerissen über den Abend haben Creator, Heaven Shall Burn, aber auch die label-eigenen Bands, Heartless Human Harvest zum Beispiel oder Save Yourself. Nicht nur auf der Bühne war viel los, im Publikum hat unter anderem Alyssa Wildgoose von Blue Medusa mit den Besuchern gespielt. Es gab verschiedene Pits. Wenn ich euch von allem, was passiert ist, erzähle, sind wir morgen noch dran. Deswegen nur noch eins. Etwas, auf das wir uns alle freuen können. Im nächsten Jahr gibt es das erste Corrupted Blood Open Air. Wir von Radio Bob sind natürlich dabei.
4: Verstorben.
3: Der ehemalige Gitarrist von Every Time I Die, Andy Williams, ist gestorben. Er war ja auch Profi-Wrestler und ist am Wochenende im Alter von 48 Jahren bei einem Kampf zusammengebrochen und dann verstorben. Viele Wegbegleiter, Fans und Ex-Bandmitglieder haben ihm gedacht in Social-Media-Beiträgen und die meisten sagten, er war ein großer Mann mit einem großen Herz.
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3: Ich habe jetzt Sabaton als erstes für euch und die sagen, dass sie als Band oft falsch verstanden werden. Manche Leute sind nämlich der Meinung, dass sie Krieg abfeiern oder befürworten und da sagen sie ganz klar, nö, auf gar keinen Fall. Wir sind gegen Krieg und wir würden uns auch freuen, wenn alle Kriege auf der Welt jetzt sofort aufhören würden, weil wir bedienen uns eh nur an der Vergangenheit und da gibt es wirklich genug Material für neue Songs für Sabaton. Sie sagen, es gibt Geschichtsbücher, es gibt Museen und es gibt Sabaton als eine Art Geschichtsunterricht. Hier gibt's sie jetzt mit The Fans of Moscow.

Das war ein Musiktipp von Stefan hier bei Radio Bob. Bei der harten Seite Fintroll waren das mit Trollhammeren. Wenn ihr irgendwelche Musiktipps habt, Bands, die vielleicht noch nicht so viele Leute kennen, dann lasst das mich gerne wissen. Ihr könnt Sprachnachrichten reinschicken in der MyBob-App. Dann kommen die am schnellsten bei mir an. Jetzt gibt's Slipknot mit Surfacing.

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1: Ich bin Fabian Hoffmann. Schönen guten Abend. Der klare Sieg der AfD bei der Wahl in Sachsen-Anhalt wird Auswirkungen auf Bundesebene haben. Das haben Union und SPD angekündigt, ohne konkreter zu werden. CDU-Chef und Kanzler Merz sagt, dass am Reformkurs festgehalten wird. Ähnlich sieht es die SPD, drängt aber gleichzeitig auf Nachbesserungen. Statt Autos sollen im VW-Werk in Osnabrück künftig Rüstungsgüter gebaut werden, darunter Teile für ein Raketenabwehrsystem. Der Standort wird vom Land Niedersachsen und einem Investor übernommen. 3/4 der bisherigen VW-Jobs sollen nach der Übernahme erhalten bleiben. Sänger Xavier Naidoo soll wegen Volksverhetzung und Beleidigung der Prozess gemacht werden. Ihm wird unter anderem vorgeworfen, antisemitische Texte veröffentlicht zu haben, so das Landgericht Mannheim. Naidoo sorgt immer wieder für Aufsehen, etwa mit dem Verbreiten von Verschwörungsmythen. Die EU will in Grönland 200 Millionen Euro investieren. Einen entsprechenden Deal hat Kommissionschefin von der Leyen mit dem grönländischen Regierungschef unterschrieben. Es geht zum Beispiel um mehr Zusammenarbeit bei Bildung, Fischerei und erneuerbaren Energien.
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2: Schöne Montagnacht wünsche ich allerseits. Das sind Rage, Psychoterror.

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Das sind Slayer mit Repentless bei Radio Bob in der harten Seite. Slayer feiern ja das 40-jährige Jubiläum vom Album Rain and Blood nochmal in diesem Herbst. Sie haben am 4. September schon eine Show gespielt und haben das ganze Album durchgespielt. Am 13. November gibt es noch eine, leider in Kalifornien und nirgendwo im Bobland. Aber da werden bestimmt im Nachhinein ein paar Videos auftauchen. Schon cool, dass sie das dritte Studioalbum Rain and Blood da komplett einmal durchspielen, um das zu feiern, dieses Jubiläum. Also auch von mir nochmal herzlichen Glückwunsch. Oktober 1986 wurde Rain and Blood geboren. Slayer waren das gerade. Jetzt geht's weiter mit den tollen Manta, die noch lange nicht in Rente gehen und hoffentlich noch viele Alben vor sich haben. Era Borealis in der harten Seite.

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5: Die erste Corrupted Blood Club Show war ein ganz schönes Spektakel. Falls ihr nicht live dabei wart im Stream an diesem Wochenende, ich sag's euch gerne nochmal, komplett abgerissen über den Abend haben Creator, Heaven Shall Burn, aber auch die label-eigenen Bands, Heartless Human Harvest zum Beispiel oder Save Yourself. Nicht nur auf der Bühne war viel los, im Publikum hat unter anderem Alyssa Wildgoose von Blue Medusa mit den Besuchern gespielt. Es gab verschiedene Pits. Wenn ich euch von allem, was passiert ist, erzähle, sind wir morgen noch dran. Deswegen nur noch eins. Etwas, auf das wir uns alle freuen können. Im nächsten Jahr gibt es das erste Corrupted Blood Open Air. Wir von Radio Bob sind natürlich dabei.
6: Verstorben.
5: Der ehemalige Gitarrist von Every Time I Die, Andy Williams, ist gestorben. Er war ja auch Profi-Wrestler und ist am Wochenende im Alter von 48 Jahren bei einem Kampf zusammengebrochen und dann verstorben. Viele Wegbegleiter, Fans und Ex-Bandmitglieder haben ihm gedacht in Social-Media-Beiträgen und die meisten sagten, er war ein großer Mann mit einem großen Herz.
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5: Jetzt gibt's Boys Sets Fire mit Closure.

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Ihr hört Radio Bob, die harte Seite ist hier. Bei Ghost Kid sind ja irgendwie alle aus der Band raus. Als allerletztes haben Gitarristen Chris und Japo die Band verlassen. Außerdem Bassist Stani, der war auch überraschend weg. Jetzt hat sich das Überbleibsel eigentlich, Bandleader Sebastian Sushi, zu Wort gemeldet und bedankt sich erstmal bei den Ex-Mitgliedern für die tolle Zeit. Er sagt, es gibt auf jeden Fall kein Beef. Genaue Gründe gibt er nicht, aber es gab verschiedene Gründe, sagt er. Es war keine einseitige oder kollektive Entscheidung. Ich wünsche allen das Beste. Ja, Schlagzeuger Steve ist ihm geblieben und hoffentlich ja bald auch neue Mitglieder, damit wir Neues hören können von Ghost Kid. Die gibt's jetzt hier in der harten Seite mit Start a Fight.

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1: Fury in the Slaughterhouse, eine Band aus Deutschland, aus Hannover. Ihre fünfte Scheibe widmen sie 1993 der im Sterben befindlichen Schallplatte. Und so nennen sie ihr Album, nicht ohne Nostalgie, Mono. Und zitieren sogar das Knistern einer Vinylscheibe. Für den Bandnamen bemühte die Band eine amerikanische Fernsehserie. Fury ist ein Pferd, das in den 60ern und 70ern auch im deutschen Vorabendprogramm über den Bildschirm galoppierte. Den tierischen TV-Liebling ins Schlachthaus zu führen, ist eine bittere Ironie à la Fury in the Slaughterhouse. Im Brain Song erzählen Sänger Kai Wingenfelder und Band von einem Mann, der wegen einer Befindlichkeitsstörung im Krankenhaus an große Maschinen angeschlossen wird und dessen Seele auf diese Weise kontrolliert und überwacht wird. Resümee: Dein Gehirn täuscht den Körper und fühlt Schmerzen, obwohl du gar nicht krank bist. Es geht um die Manipulierbarkeit von Menschen. Fury in the Slaughterhouse, The Brain Song.

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1: Für Deutschrocker Heinz Rudolf Kunze sind sie die größte Band überhaupt und das 1971 erschienene Album Who's Next ist für ihn die beste Platte in seiner Sammlung.
2: Mein größtes Leitbild ist immer Pete Townshend von den Who gewesen. Das muss daran gelegen haben, dass die Who das erste Konzert gewesen sind, was ich gesehen habe, 1970 mit 14. Das war überwältigend. Die Who waren in der Form ihres Lebens. Keith Moon war eben noch quicklebendig, der originale Schlagzeuger. Und die spielten damals eben das Tommy und Live at Leeds Programm. Und es war so, dass kein anderes Konzert, was ich je gesehen habe, und ich habe sehr viele gesehen und darunter sehr viele schöne, an dieses Ereignis je wieder herangereicht hat. Und Townsends Verbindung von sehr sensiblen Texten und zum Teil eben überwältigender wagnerianischer Musik hat mich doch sehr geprägt.
1: Wenn The Who aus London auf die Bühne kamen, war der Teufel los. Mitte der 60er Jahre stürmten sie die Charts mit My Generation, einer aggressiven Verweigerungshymne gegen das Establishment. Zum Ritual früher Who-Konzerte gehörte das Zertrümmern des Equipments. Sie nahmen damit den Zeitgeist der 68er vorweg. Anstatt Gitarren flogen später auf den Straßen Steine und Molotow-Cocktails.

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3: Ich bin Fabian Hoffmann. Der klare Sieg der AfD bei der Wahl in Sachsen-Anhalt wird Auswirkungen auf Bundesebene haben. Das haben Union und SPD angekündigt, ohne konkreter zu werden. CDU-Chef und Kanzler Merz sagt, dass am Reformkurs festgehalten

0: Verbreiten von Verschwörungsmythen. Die EU will in Grönland 200 Millionen Euro investieren. Einen entsprechenden Deal hat Kommissionschefin von der Leyen mit dem grönländischen Regierungschef unterschrieben. Es geht zum Beispiel um mehr Zusammenarbeit bei Bildung, Fischerei und erneuerbaren Energien.
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1: Als Coldplay im Jahr 2000 mit ihrem Album Parachutes debütierten, beeindruckten sie durch eher leise, nachdenkliche Songs. Viel Akustik kam zum Einsatz. Auf ihrer zweiten LP zeichneten sie dann jene Linie vor, der sie sich auch danach treu blieben. Stadion-Rockballaden und ein sich allmählich steigerndes Arsenal an Elektronik. Eine stetig wachsende Fangemeinde dankte es ihnen. In den ersten 10 Jahren ihrer Karriere verkauften Coldplay weltweit um die 70 Millionen Tonträger. Die britische Presse lobte die Band als heißesten Act seit Oasis. Die Musiker selbst reagierten verhalten auf diese Euphorie. Sänger Chris Martin: Ich habe extrem große Angst, wenn mir jemand sagt, wir seien das nächste große Rockding. Ich meine, wir wissen doch, wie das ist in diesem Geschäft. Kann es ebenso gut passieren, dass wir nach 2 Wochen wieder vergessen sind. Da irrte Mr. Martin. A Rush of Blood to the Head katapultierte Coldplay an die Weltspitze. 2 Grammys erhielten sie für ihre Scheibe. Von den 4 Singles aus dem Album avancierte Clocks zum Konzertklassiker. Ein Song über Kontrollverlust im Leben. Die Lichter gehen aus, unaufhaltsam. Fluten, gegen die ich mich stemme, umspülen mich, reißen mich von den Beinen. Ich flehe, vergeblich bin ich schuldig. Hier sind Coldplay und Clocks.

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1: Hair of the Dog, Titel der sechsten Langspielplatte von Nazareth, aufgenommen 1975 in den Escape Studios im englischen Kent. In der Besetzung Dan McCafferty, Leadgesang, Daryl Sweet am Schlagzeug, Pete Agnew am Bass und Manny Charlton an der Gitarre. Charlton fungierte zugleich als Produzent der Scheibe.

Denn McCafferty hätte mit seiner Röhre problemlos die Aufnahmeprüfung als Sänger von AC/DC bestanden. Äußerlich sah der langmähnige Rocker aus wie ein Klon von T-Rex-Frontmann Mark Bolan. Mit dieser Scheibe gingen Nazareth neue Wege. Der Bluesrock der vergangenen Platten trat deutlich in den Hintergrund. Hervortrat nun glasklarer Hardrock. Auch spätere Heavy-Metal-Bands orientierten sich am Sound von Nazareth und Hair of the Dog. Aus dieser LP nun Miss Misery. Hier sind Nazareth.

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5: Ich bin Fabian Hoffmann. Es ist die schwerste Wahlniederlage, die die CDU seit Jahrzehnten eingefahren hat. Das hat Kanzler Merz nach der Sachsen-Anhalt-Wahl gesagt. Er sei schockiert über den Sieg der AfD und kündigt Konsequenzen auch auf Bundesebene an. Am eingeschlagenen Reformkurs

0: Hauses in Berlin. Das hatte die Bundesregierung angeordnet. Sie macht Russland für den versuchten Drohnenanschlag am Flughafen Leipzig-Halle verantwortlich. Ungewöhnlicher Protest in Warschau. Dort sind rund 30 Roboter vor dem polnischen Digitalministerium auf die Straße gegangen und haben eine Regulierung für künstliche Intelligenz gefordert. Hinter dem Protest steht eine Initiative, die sich mit den Auswirkungen von KI auf den Arbeitsmarkt beschäftigt.
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